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1: Im Lauf der Nacht zieht sich der Regen an die Alpen zurück. Ansonsten lockern die Wolken langsam auf. Die Temperaturen sinken bis zum Morgen auf 15 bis 11 Grad. Tagsüber bekommen wir dann einen Mix aus vielen Wolken und etwas Sonne. Besonders im Osten und Süden entstehen noch einzelne Schauer. Im Lauf des Nachmittags setzt sich aber immer mehr die Sonne durch. Die Höchstwerte erreichen zwischen 16 und 23 Grad.
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2: 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Geblitzt wird gerade in Friedberg in der Eichacher Straße und in Augsburg in der Lindenstraße. Fehlt noch was? Staus und Blitzer könnt ihr uns gerne per WhatsApp zuschicken an die 0821 50 242 26. 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
1: Ich bin Dominik Schweiger. Tennisstar Alexander Zverev hat zum ersten Mal die US Open gewonnen. Der 29-Jährige bezwang im Finale von New York den Amerikaner Ben Shelton in 4 Sätzen und holte sich damit den 2. Grand Slam-Titel. Nach Boris Becker ist Zverev erst der 2. deutsche Sieger im Männereinzel der US Open. Weil die Heimkosten immer weiter steigen, fordert Linken-Chefin Schwertner eine Pflegeversicherung für alle. Auch Gutverdienende und Privatversicherte sollten einzahlen, sagte sie der Neuen Osnabrücker Zeitung. Wer neu in ein Pflegeheim kommt, müsse derzeit im Schnitt mehr als 3.300 Euro monatlich selbst zahlen. Für viele Rentner sei das nicht finanzierbar. Die Politik soll Staatsanwaltschaften künftig nicht mehr vorschreiben dürfen, wie sie in einzelnen Fällen ermitteln sollen. Das fordert der Deutsche Richterbund nach dem Wahlerfolg der AfD in Sachsen-Anhalt. Damit soll verhindert werden, dass extremistische Regierungsmitglieder Verfahren beeinflussen. Die Weisungsbefugnis der Justizministerien müsse deshalb noch in diesem Jahr abgeschafft werden. Zum Fußball. Der FC Bayern hat bei Bundesliga-Aufsteiger Elversberg mit 2:1 gewonnen. Leipzig hat den HSV deutlich mit 5:0 besiegt. In der zweiten Liga feierte Hertha BSC beim 3:1 in Osnabrück den 5. Sieg im 5. Spiel. Heidenheim schlug Kiel 1:0. Cottbus gewann in Karlsruhe 3:0.
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1: Im Lauf der Nacht zieht sich der Regen an die Alpen zurück. Ansonsten lockern die Wolken langsam auf. Die Temperaturen sinken bis zum Morgen auf 15 bis 11 Grad. Tagsüber bekommen wir dann einen Mix aus vielen Wolken und etwas Sonne. Besonders im Osten und Süden entstehen noch einzelne Schauer. Im Lauf des Nachmittags setzt sich aber immer mehr die Sonne durch. Die Höchstwerte erreichen zwischen 16 und 23 Grad.
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2: 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Geblitzt wird gerade in Friedberg in der Eichacher Straße und in Augsburg in der Lindenstraße. Fehlt noch was? Staus und Blitzer könnt ihr uns gerne per WhatsApp zuschicken an die 0821 50 242 26. Alle Blitzer findet ihr auf radioaugsburg.de.
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1: Im Lauf der Nacht zieht sich der Regen an die Alpen zurück. Ansonsten lockern die Wolken langsam auf. Die Temperaturen sinken bis zum Morgen auf 15 bis 11 Grad. Tagsüber bekommen wir dann einen Mix aus vielen Wolken und etwas Sonne. Besonders im Osten und Süden entstehen noch einzelne Schauer. Im Lauf des Nachmittags setzt sich aber immer mehr die Sonne durch. Die Höchstwerte erreichen zwischen 16 und 23 Grad.
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2: 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Geblitzt wird gerade in Friedberg in der Eichacher Straße und in Augsburg in der Lindenstraße. Fehlt noch was? Staus und Blitzer könnt ihr uns gerne per WhatsApp zuschicken an die 0821 50 242 26. Alle Blitzer findet ihr auf radioaugsburg.de.
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1: Ich bin Dominik Schweiger.
2: Tennisstar Alexander Zverev ist US Open Champion. Der Hamburger setzte sich im Finale von New York in 4 Sätzen gegen den US-Profi Ben Shelton durch. Nach seinem Erfolg bei den French Open ist es bereits Zverevs 2. Grand-Slam-Titel in diesem Jahr. Und er ist nach Boris Becker erst der 2. Deutsche, der das Männerturnier der US Open gewinnt. Ganz anders als die Chefs führender KI-Firmen lehnt US-Präsident Trump eine Verlangsamung der Entwicklung ab. Hinter solchen Forderungen stünden negative Kräfte, so Trump. Unter anderem die Chefs von Anthropic und OpenAI, die Konzerne hinter Claude und ChatGPT, warnen vor Sicherheitsrisiken in Bezug auf KI. Auch Tech-Milliardär Elon Musk unterstützt die KI-Bremse. Die Bundesschatzmeisterin der Jungen Union von Natusius zeigt sich offen für Gespräche der CDU mit der AfD. Sollte ihre Partei in Sachsen-Anhalt eingeladen werden, müsse sie zunächst mit allen sprechen, sagte Natusius in der ARD. Die CDU habe klare eigene Maßstäbe. Zugleich bezeichnete sie die Brandmauer zur AfD als gescheitert. Zur Fußball-Bundesliga. Der FC Bayern hat auch bei Aufsteiger Elversberg gewonnen. Der Rekordmeister setzte sich mit 2:1 durch. Leipzig feierte beim 5:0 gegen den HSV einen Kantersieg. Für Gladbach ist dagegen bereits nach 3 Spieltagen Schluss mit Trainer Eugen Polanski. Die Borussia reagierte damit auf 3 Niederlagen zum Saisonstart.
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2: Erstmal ist es noch recht wolkig in Bayern. Die Sonne kommt nur sehr schwer durch. Vor allem in Alpennähe und im Osten sind noch Schauer unterwegs. Im Lauf des Nachmittags verziehen sich die Wolken dann langsam und die Sonne kann sich immer mehr durchsetzen. Die Temperaturen liegen zwischen 21 und 27 Grad maximal. Morgen scheint dann die Sonne bei Höchstwerten um 25 Grad. Ab Mittwoch wird es dann regnerischer und deutlich frischer.
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3: 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Geblitzt wird gerade in Friedberg in der Eichacher Straße und in Augsburg in der Lindenstraße. Fehlt noch was? Staus und Blitzer könnt ihr uns gerne per WhatsApp zuschicken an die 0821 50 242 26. Alle Blitzer findet ihr auf radioaugsburg.de.
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1: Erstmal ist es noch recht wolkig in Bayern. Die Sonne kommt nur sehr schwer durch. Vor allem in Alpennähe und im Osten sind noch Schauer unterwegs. Im Lauf des Nachmittags verziehen sich die Wolken dann langsam und die Sonne kann sich immer mehr durchsetzen. Die Temperaturen liegen zwischen 21 und 27 Grad maximal. Morgen scheint dann die Sonne bei Höchstwerten um 25 Grad. Ab Mittwoch wird es dann regnerischer und deutlich frischer.
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2: 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Geblitzt wird gerade in Friedberg in der Eichacher Straße und in Augsburg in der Lindenstraße. Fehlt noch was? Staus und Blitzer könnt ihr uns gerne per WhatsApp zuschicken an die 0821 50 242 26. Alle Blitzer findet ihr auf radioaugsburg.de.
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1: Ich bin Dominik Schweiger. Guten Morgen. Tennisstar Alexander Zverev hat zum ersten Mal die US Open gewonnen. Der 29-Jährige bezwang im Finale von New York den Amerikaner Ben Shelton in 4 Sätzen und holte sich damit seinen zweiten Grand Slam.

0: Titel. Nach Boris Becker ist Zverev erst der zweite deutsche Sieger im Männereinzel der US Open. Weil die Heimkosten immer weiter steigen, fordert Linken-Chefin Schwertner eine Pflegeversicherung für alle. Auch Gutverdienende und Privatversicherte sollen einzahlen, sagte sie der Neuen Osnabrücker Zeitung. Wer neu in ein Pflegeheim kommt, müsse derzeit im Schnitt mehr als 3.300 Euro monatlich selbst zahlen. Für viele Rentner sei das nicht finanzierbar, heißt es. Die Politik soll Staatsanwaltschaften künftig nicht mehr vorschreiben können, wie sie in einzelnen Fällen ermitteln. Das fordert der Deutsche Richterbund nach dem Wahlerfolg der AfD in Sachsen-Anhalt. Damit soll verhindert werden, dass extremistische Regierungsmitglieder Verfahren beeinflussen. Die Weisungsbefugnis der Justizministerien müsste deshalb noch in diesem Jahr abgeschafft werden. Zum Fußball. Der FC Bayern hat bei Bundesliga-Aufsteiger Elversberg mit 2:1 gewonnen. Leipzig hat den HSV deutlich mit 5:0 besiegt. In der zweiten Liga feierte Hertha BSC beim 3:1 in Osnabrück den 5. Sieg im 5. Spiel. Heidenheim schlug Kiel 1:0. Cottbus gewann in Karlsruhe 3:0.
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0: Erstmal ist es noch recht wolkig in Bayern. Die Sonne kommt nur sehr schwer durch. Vor allem in Alpennähe und im Osten sind noch Schauer unterwegs. Im Lauf des Nachmittags verziehen sich die Wolken dann langsam und die Sonne kann sich immer mehr durchsetzen. Die Temperaturen liegen zwischen 21 und 27 Grad maximal. Morgen scheint dann die Sonne bei Höchstwerten um 25 Grad. Ab Mittwoch wird es dann regnerischer und deutlich frischer.
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2: 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Geblitzt wird gerade in Friedberg in der Eichacher Straße und in Augsburg in der Lindenstraße. Fehlt noch was? Staus und Blitzer könnt ihr uns gerne per WhatsApp zuschicken an die 0821 50 242 26. Alle Blitzer findet ihr auf radioaugsburg.de.
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1: Erstmal ist es noch recht wolkig in Bayern. Die Sonne kommt nur sehr schwer durch. Vor allem in Altennähe und im Osten sind noch Schauer unterwegs. Im Lauf des Nachmittags verziehen sich die Wolken dann langsam und die Sonne kann sich immer mehr durchsetzen. Die Temperaturen liegen zwischen 21 und 27 Grad maximal. Morgen scheint dann die Sonne bei Höchstwerten um 25 Grad. Ab Mittwoch wird es dann regnerischer und deutlich frischer.
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2: 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Geblitzt wird gerade in Friedberg in der Eichacher Straße und in Augsburg in der Lindenstraße. Fehlt noch was? Staus und Blitzer könnt ihr uns gerne per WhatsApp zuschicken an die 0821 50 242 26. Alle Blitzer findet ihr auf radioaugsburg.de.
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1: Ich bin Helen Martin. Guten Morgen. Tennisprofi Alexander Zverev hat zum ersten Mal die US Open gewonnen. Der French Open-Sieger bezwang im Finale in New York den Amerikaner Ben Shelton in 4 Sätzen und holte seinen 2. Grand-Slam-Titel. Tina Eck berichtet aus den USA.
2: Zverev brauchte einen Moment, um überhaupt zu realisieren, dass er gerade die US Open gewonnen hatte und damit in die Fußstapfen von Boris Becker tritt. Der 29-Jährige mit dem Pferdeschwanz ist der 2. Deutsche, der im Männereinzel triumphierte. 30 Jahre gab es keinen Grand-Slam-Titel und jetzt gleich 2, freute sich der Hamburger in seiner Siegeransprache.
1: Anders als die Chefs führender KI-Unternehmen lehnt US-Präsident Trump ein langsameres Entwicklungstempo bei künstlicher Intelligenz ab. Hinter solchen Forderungen stünden negative Kräfte, sagte er. Die Chefs von Anthropic und OpenAI, den Unternehmen hinter Claude und ChatGPT,

0: warnen dagegen vor Sicherheitsrisiken. Auch Tech-Milliardär Elon Musk unterstützt eine KI-Bremse. CSU-Chef Söder warnt vor einem Scheitern der Bundesregierung. Das wäre nach dem Ende der Ampel ein Elfmeter ohne Torwart für die AfD, sagte er bei einer CSU-Klausur in München. Die Koalition müsse schneller und besser arbeiten. Bei der Klausur war Sachsens Ministerpräsident Kretschmer zu Gast. Er fordert spürbare Lösungen statt weiterer Ankündigungen und Personaldebatten. Zur Fußball-Bundesliga. Der FC Bayern hat auch bei Aufsteiger Elversberg gewonnen. Der Rekordmeister setzte sich mit 2:1 durch. Leipzig feierte beim 5:0 gegen den HSV einen Kantersieg. Für Gladbach ist dagegen bereits nach 3 Spieltagen Schluss mit Trainer Eugen Polanski. Die Borussia reagierte damit auf 3 Niederlagen zum Saisonstart.
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0: Erstmal ist es noch recht wolkig in Bayern. Die Sonne kommt nur schwer durch. Vor allem in Alpennähe und im Osten sind noch Schauer unterwegs. Im Laufe des Nachmittags verziehen sich die Wolken langsam und dann kann sich die Sonne auch durchsetzen. Die Temperaturen liegen zwischen 21 und 27 Grad. Morgen scheint dann die Sonne bei Höchstwerten um die 25 Grad. Ab Mittwoch wird es dann regnerischer und deutlich frischer.
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2: 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Geblitzt wird gerade in Friedberg in der Eichacher Straße und in Augsburg in der Lindenstraße. Fehlt noch was? Staus und Blitzer könnt ihr uns gerne per WhatsApp zuschicken an die 0821 50 242 26. Alle Blitzer findet ihr auf radioaugsburg.de.
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4: Einen schönen guten Morgen wünsche ich euch. 6:03 haben wir es am letzten Ferientag der Sommerferien. Aber wenn ihr das hört, dann habt ihr wahrscheinlich auch nicht frei. Sonst würde man um die Uhrzeit ja noch nicht wach sein. Ich würde sagen, wir starten jetzt einfach ganz gemütlich in den Tag. Und ab morgen starten dann wieder ganz, ganz viele hier in Augsburg und der Region um diese Uhrzeit in den Tag. Ich bin David Kempin. Guten Morgen.

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Guten Morgen, ihr hört Radio Augsburg. Das Wetter, das hat ja einen rechten Umschwung gehabt jetzt in der letzten Woche. Der Hochsommer ist plötzlich vorbei und jetzt wird es dann doch eher herbstlich. Gerade jetzt in der Früh, wenn es so ein bisschen kälter ist, riecht es auch schon mehr nach Herbst. Aber die Sonne, die sollte diese Woche trotzdem noch ab und zu mal rauskommen.

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6: Ich bin Roland Stingel, guten Morgen. Die Freibad-Saison endet und die Hallenbad-Saison geht los. Heute haben die letzten Freibäder für uns in Augsburg geöffnet. Unsere Vierbeiner dürfen dann nächstes Wochenende ins Plärrerbad bei Bellus Patschlach springen. Mit dem Spiegelbad sowie den Hallenbädern in Göckingen und Hornstetten öffnen morgen dann die ersten Hallenbäder. Das alte Stadtbad inklusive Sauna folgt am Samstag, den 19. September. Die Öffnungszeiten findet ihr bei uns auf der Website unter radioaugsburg.de. Augsburg beteiligt sich an der Woche der Klimaanpassung. Die ganze Woche über sind mehrere kostenlose Veranstaltungen rund um Klimawandel und Vorsorge geplant. So wird es am Freitag in der Annastraße eine Energieberatung zum Hitzeschutz an Gebäuden sowie einen Stadtspaziergang zum Thema Stadtgrün geben. Am Samstag folgt dann noch eine Fahrradtour entlang der Wertach mit Informationen zu Klimawandel und Wasser. In Augsburg beginnen heute die Arbeiten für eine neue Fahrradstraße in der August-Wessels-Straße. Zwischen Grubener Straße und Hirblinger Straße soll damit eine Lücke im Radwegenetz geschlossen werden. Die neue Fahrradstraße verbessert die Verbindung zwischen Oberhausen und Bärenkeller sowie zum Gaswerk. Für alle Verkehrsteilnehmer gilt dort künftig Tempo 30. Die Straße bleibt auch für Autos freigegeben. Die Arbeiten laufen bei laufendem Verkehr. Grundstücke und Stellplätze bleiben erreichbar. 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
7: Erstmal ist es noch recht wolkig in Bayern. Die Sonne kommt nur schwer durch. Vor allem in Alpennähe und im Osten sind noch Schauer unterwegs. Im Laufe des Nachmittags verziehen sich die Wolken langsam und dann kann sich die Sonne auch durchsetzen. Die Temperaturen liegen zwischen 21 und 27 Grad. Morgen scheint dann die Sonne bei Höchstwerten um die 25 Grad. Ab Mittwoch wird es dann regnerischer und deutlich frischer.
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8: 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Geblitzt wird gerade in Friedberg in der Eichacher Straße und in Augsburg in der Lindenstraße. Fehlt noch was? Staus und Blitzer könnt ihr uns gerne per WhatsApp zuschicken an die 0821 50 242 26. Alle Blitzer findet ihr auf radioaugsburg.de.
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10: Neue Woche, neues Glück. Das Wochenende war mal wieder viel zu kurz und die neue Arbeitswoche wird natürlich auch wieder relativ lang. Für viele ja auch die erste Arbeitswoche nach den Sommerferien. Und wir werfen gleich einen Blick darauf, was diese Woche in Augsburg so abgeht. Gleich in wenigen Minuten. Ich bin David Kempin. Guten Morgen.

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2: Ein weiterer Schritt im Großbauprojekt Lückenschluss Plus ist geschafft. Heute werden die Bauarbeiten in der nördlichen Rosenaustraße abgeschlossen und ab morgen ist die und die Schletterer Straße wieder für den Verkehr freigegeben. Das betrifft auch die Schletterer Unterführung, die die Wertachseite mit der Innenstadt verbindet. In der nördlichen Rosenaustraße gibt es jetzt 2 barrierefreie Bushaltestellen, ansonsten wurden hauptsächlich die Kreuzungen erneuert. Die Sommerferien gehen zu Ende. Am Dienstag startet die Schule wieder und für rund 6000 Erstklässler in Augsburg und der Region ein neuer Lebensabschnitt. Anfangs kann der Schulweg noch eine Herausforderung sein. Die Augsburger Polizei beteiligt sich deshalb vom 15. September bis zum 2. Oktober an der bayernweiten Aktion Sicher zur Schule, sicher nach Hause. In diesem Zeitraum führen Beamtinnen und Beamten stationäre und mobile Kontrollen durch, mit besonderem Augenmerk auf Schulwege vor Unterrichtsbeginn und nach Schulschluss. Es ist Woche der Klimaanpassung. Bundesweit werden verschiedene Aspekte des Klimawandels und seine Folgen thematisiert. Auch in Augsburg gibt es einige Veranstaltungen, bei denen die Maßnahmen der Stadt und Möglichkeiten zur privaten Vorsorge vorgestellt werden. Am Freitag veranstaltet die Abteilung Klimaschutz im Referat für Stadtentwicklung von 16 bis 18 Uhr einen geführten Spaziergang rund um das Thema Klimawandel und Stadtgrün. Am Samstag gibt es eine Fahrradtour Klimawandel und Wasser und auf dem Martin-Luther-Platz steht wieder die beliebte Klimainsel. Anmelden für Veranstaltungen kann man sich über die Webseite der Volkshochschule Augsburg. Am Sonntag ist Weltkindertag und das wird unter anderem in der Stadtbücherei gefeiert. Unter dem Motto Starke Kinder, starke Zukunft wird hier vorgelesen, gebastelt und experimentiert. Los geht's um 14:30 Uhr, der Eintritt ist frei.

Schönen guten Morgen, ihr hört Radio Augsburg. Wir haben es 10 vor 7 und wir werfen einen kurzen Blick aufs Wetter. Das sieht heute Morgen ganz gut aus. 15 Grad messen wir immerhin schon. Heute bleibt es den ganzen Tag weitestgehend bewölkt. Am Nachmittag kommt ein bisschen die Sonne raus. Das Ganze bei bis zu 20 Grad.

0: 7:07. Guten Morgen, ihr hört Radio Augsburg. Es gibt immer weniger Apotheken bei uns in Deutschland. Der Trend setzt sich fort. Wir schauen uns das Ganze gleich genauer an in den Nachrichten um 7.
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1: Ich bin Roland Stingel. Die Freibadsaison in Augsburg geht zu Ende. Dafür startet jetzt die Hallenbadsaison. Ab morgen öffnen das Spiegelbad sowie die Hallenbäder in Göckingen und Haunstetten. Am Samstag folgt das alte Stadtbad inklusive Sauna. Die Vierbeiner dürfen sich nächstes Wochenende noch einmal beim Bellos Badstach im Plärrerbad austoben. Augsburg beteiligt sich in dieser Woche an der bundesweiten Woche der Klimaanpassung. Geplant sind mehrere kostenlose Veranstaltungen, unter anderem eine Energieberatung zum Hitzeschutz und ein Stadtspaziergang zum Thema Stadtgrün am Freitag. Am Samstag geht es bei einer Fahrradtour entlang der Wörthach um Klimawandel und Wasser. Und damit zu weiteren Meldungen aus Bayern, Deutschland und der Welt.
2: Ich bin Helen Martin. Guten Morgen. Es war eine nervenstarke Vorstellung und sie wurde belohnt. Tennisspieler Alexander Zverev hat sich zum ersten Mal zum US Open Champion gekrönt. Im Finale in New York hat der 29-Jährige den Amerikaner Ben Shelton in 4 Sätzen bezwungen. Für Zverev ist es der 2. Grand-Slam-Titel, nachdem er im Juni die French Open gewonnen hatte. Es gibt immer weniger Apotheken in Deutschland und dieser Trend setzt sich fort, wenn auch etwas langsamer. Ende Juni gab es noch rund 16.500 Apotheken und damit 113 weniger als noch zum Jahreswechsel. Laut der Bundesvereinigung Deutscher Apothekerverbände ist der Rückgang damit etwas kleiner ausgefallen als letztes Jahr. Eine Honorarerhöhung soll das Sterben jetzt bremsen. In der CDU ist nach dem Wahldebakel in Sachsen-Anhalt gerade viel los. Gestern waren wieder alle

0: Augen auf Parteichef und Kanzler Merz gerichtet, denn es stand die nächste Wahl an, Kommunalwahl in Niedersachsen. Die CDU wurde mit 27,2% stärkste Kraft, vor der SPD mit 24,6%. Mehr dazu von Katrin Müller.
1: Die Bundesregierung steckt in der Krise. Spekulationen über einen Sturz des Kanzlers machen die Runde und das kurz vor den Wahlen in Berlin und Mecklenburg-Vorpommern. Niedersachsens CDU-Chef Lechner sagt klar, der Unmut über die Politik in Berlin sei an jedem Wahlkampfstand spürbar gewesen. Er spricht von einem Glaubwürdigkeitsproblem der Union und fordert von der Bundesregierung, mehr für die Menschen im Land zu tun.
0: Und noch zum Fußball, da ist der FC Bayern bei Aufsteiger Elversberg nur knapp an einer Blamage vorbeigeschrammt. Der Rekordmeister kam zum Abschluss des dritten Spieltags der Bundesliga nur auf ein mühevolles 2:1. Zuvor hatte Leipzig 5:0 gegen den HSV gewonnen.
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3: Heute Morgen messen wir 15 Grad in der Augsburger Innenstadt. Das ist relativ angenehm. Es wird sogar noch warm. Bis zu 20 Grad sind heute drin. Jetzt in der ersten Tageshälfte viele Wolken. Am Nachmittag soll die Sonne dann sogar noch ein bisschen rausschauen.
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3: B17 Richtung Donauwörth zwischen Göggingen und dem Uniklinikum. 3 Kilometer Stau. Hier braucht ihr eine gute halbe Stunde länger.
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3: Heute Morgen wird geblitzt in Augsburg in der Lindenstraße, Lechhausen-Meraner Straße und im Bärenkeller im Drosselweg. Alle Blitzer findet ihr auf radioaugsburg.de und in der Radio Augsburg App. Und wer noch was gesehen hat, darf es gerne melden. Die Nummer ins Studio ist die 0821 50 24 26.
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3: Leider nicht mehr Tabellenführer, aber immerhin noch vor dem FC Bayern München.
4: Ja, ist doch auch nicht schlecht, oder?
3: Ist auch nicht schlecht. Ja. So steht der FC Augsburg gerade da in der Bundesliga-Tabelle nach diesem Wochenende. Und sogar Lothar Matthäus, Ex-Nationalspieler, der Lothar, hat er auch noch was zu sagen.
5: Ich habe sie auch zum Schluss vor der Saison auf einen ganz sicheren Mittelfeldplatz getippt. Aber natürlich ein bisschen Luft nach oben ist da. Und warum sollte Augsburg nicht nach dieser Saison international im nächstjährigen Wettbewerb vertreten sein? Alles ist möglich. Augsburg macht's gut und ich drücke Ihnen die Daumen.
3: Ja, wir drücken denen natürlich auch feste die Daumen, dass die international vertreten sind.
4: Augsburg.
3: FC Augsburg. aktuell ja dritter Platz. Das ist ein Champions League Platz.
4: Ja, ist auch nicht schlecht.
3: 7 Punkte nach 3 Spielen. Mhm. Das ist ein sensationeller Start und jetzt am Wochenende lief es ja auch nicht so schlecht.
4: Genau, das Highlight für mich war am Wochenende aber natürlich das Fußballspiel, aber als die Fans von Leverkusen eingefahren sind mit dem Sonderzug, einfach toll, dieser Sonderzug zu sehen am Bahnhof.
3: War da auch besprüht, betrunken?
4: Nee, nicht, aber er war wirklich schön, so ein schöner alter Zug, wie man es früher eben kennt.
3: Ja, und dazu ganz viele betrunkene Fußballfans.
4: Ja, die habe ich nicht gesehen.
3: Ob die was zum Freuen hatten, das schauen wir uns gleich an. Wir schauen uns gleich das Spiel vom FC Augsburg am Wochenende an. Wir sind David Kempin
4: und Roland Stingel.
3: Guten Morgen.
4: Morgen.
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1: Die Tabellenführung haben wir leider abgeben müssen, aber schlecht steht der FC Augsburg nach dem dritten Bundesliga-Saisonspiel auf gar keinen Fall da. Am Wochenende gegen Leverkusen gab es nach einem 2:2 immerhin einen Punkt, auch wenn sich da nicht jeder so wirklich drüber freuen kann, Trainer Manuel Baum.
2: Wir schlagen uns ja immer danach ab und man hat heute in ganz viel enttäuschte Gesichter geschaut bei den Spielern, was ich für eine echt gute Haltung finde, dass man beim Unentschieden gegen Leverkusen, natürlich hat das was mit dem Spielverlauf auch zu tun, total enttäuscht ist.
1: Der Ausgleich für Leverkusen fiel nämlich erst in der 89. Minute kurz vor Schluss. Aber der Trainer, der ist auf gar keinen Fall enttäuscht von seiner Mannschaft.
2: Ich bin stolz auf die Mannschaft, ich bin stolz da aufs Stadion, was das wieder für ein geiles Spiel und für geile Stimmung war. Insofern, aufgrund des Spielverlaufs ein bisschen ärgerlich, aber ansonsten sind wir echt total zufrieden mit dem Punkt gegen superstarke Leverkusen.
1: Und nach drei Spielen steht der FCA immerhin auf Platz 3, noch vor dem FC Bayern. Mit 7 Punkten stehen wir da. Ein sensationeller Saisonauftakt.
2: Wir sind keine Tabellenmannschaft. Ich finde, eine Tabellenmannschaft zeichnet sich dadurch aus, dass sie halt immer irgendwo hinschaut auf eine Tabelle. Wir sind eine Spielemannschaft. Und eine Spielemannschaft beschäftigt sich immer mit einer Frage die ganze Woche: Wie gewinnen wir das nächste Spiel? Das Zusammenzählen von Toren und Punkten, das können andere machen. Aber wir schauen einfach nur auf das nächste Spiel und jetzt haben wir halt 7. Und nächste Woche gibt's wieder 3.
1: Dann nehmen wir Manuel Baum mal beim Wort. 3 Punkte gibt's dann am kommenden Samstag auswärts bei Werder Bremen.

Schönen guten Morgen. Ihr hört Radio Augsburg. 19 Minuten nach 7 haben wir es und wir messen heute früh immerhin schon 15 Grad in der Augsburger Innenstadt. Es wird sogar noch ein bisschen wärmer. Jetzt in der Früh kann mit Glück die Sonne noch ein bisschen rausschauen. Relativ wolkenfrei sieht es stellenweise bei uns in Augsburg und der Region aus. Dann gibt es ein paar Wolken, dann am Nachmittag wieder ein bisschen Sonne. Wie gesagt, bei bis zu 20 Grad. Morgen 24 Grad und es bleibt heute und morgen, wie es aussieht, erstmal trocken.

0: Vier Minuten vor 7:30. Guten Morgen.
1: Guten Morgen.
0: Ihr hört Radio Augsburg. Gestern war das grande Finale.
1: Genau, das letzte Bier floss aus dem Fass auf dem Augsburger Herbstplärrer. Der Herbstplärrer ist gestern Abend zu Ende gegangen. Und für manchen heute wahrscheinlich noch mit einem dicken Kopf dann. Aber
0: kann ich mir auch gut vorstellen.
1: Wurde kräftig gefeiert.
0: Wer saufen kann, kann aber auch arbeiten.
1: So ist es, genau. Also deshalb sitzen wir auch jeden Tag wieder hier.
0: Nee, so schaut's aus.
1: Gleich schauen wir mal, wie denn der Plärrer so verlief.

0: Wir haben es kurz vor 7:30.
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4: Guten Morgen. Der Augsburger Herbstplärrer ist erfolgreich und friedlich am Abend zu Ende gegangen. Zwar gab es keine Rekordbesucherzahlen, Schausteller und Festwirte zeigen sich aber zufrieden, auch dank des guten Wetters. Besonders positiv bewertet die Polizei die Sicherheitslage. Das über Jahre ausgebaute Sicherheitskonzept habe sich bewährt. Außerdem konnten in diesem Jahr viele verlorene Gegenstände an ihre Besitzer zurückgegeben werden. Die Augsburger Kahnfahrt bleibt vorerst im Provisorium. Der beliebte Ausflugsort wird seit rund 3 Jahren mit einer Gerüst- und Holzkonstruktion betrieben. Eigentlich sollte der Umbau nach der Saison im Herbst starten. Geplant sind unter anderem eine neue Hafenanlage und bessere Toiletten. Doch daraus wird jetzt erstmal nichts. Nach dem Regierungswechsel im Mai ist die bisher geplante Finanzierung offenbar weggefallen. Der Umbau sollte ursprünglich unter anderem über Grundstücksverkäufe finanziert werden. Wann die Arbeiten nun beginnen können, ist derzeit offen. Bei den mittelalterlichen Markttagen in Aichach ist es in der Nacht zum Sonntag zu einer körperlichen Auseinandersetzung gekommen. Gegen 2:30 Uhr nachts gerieten ein 37-jähriger Standbetreiber und eine Gruppe von 6 Menschen in der Hubmannstraße zunächst in einen Streit. Dieser eskalierte, mehrere Beteiligte wurden leicht verletzt. Die Hintergründe sind noch unklar, die Polizei ermittelt gegen alle Beteiligten jetzt wegen Körperverletzungsdelikten. 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Wir schauen auf das Wetter für diesen Montag. Wie wird's denn?
0: Ja, zum Start in die neue Woche bleibt's voraussichtlich trocken. Jetzt in der Früh messen wir 15 Grad in Augsburg, 14 Grad in Heretsried. Es wird noch ein bisschen wärmer. 20 Grad ist eigentlich gerade angenehm, muss man sagen. Ein bisschen bewölkt wird's am Vormittag. Am Nachmittag kommt die Sonne nochmal raus, genauso wie jetzt in der Früh. Und auch morgens sieht's gut aus. Bis zu 24 Grad und relativ viel Sonne.
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0: 2 Minuten nach 7:30. Guten Morgen auf die Straßen. B17 Landsberg Richtung Augsburg. Zwischen Göggingen und Uniklinikum haben wir 3 Kilometer Stau. Hier braucht ihr 20 Minuten länger.
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0: In Augsburg wird geblitzt in der Berliner Allee und der Lindenstraße, Bärenkeller im Drosselweg und Lechhausen in der Meraner Straße. Alle Blitzer gibt's auf radioaugsburg.de und in der Radio Augsburg App. Und wer noch was gesehen hat, der darf's gerne melden. Die Nummer ins Studio ist die 0821 50 24226.
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0: Wir machen gleich einen Ausflug ins Ulrichsviertel. Nach rund 3 Jahren Sanierung ist das Studierendenwohnheim an der Ulrichsbrücke nämlich bezugsfertig. Gleich mehr dazu. Ich bin David Kempin. Guten Morgen.
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0: 7.40 Uhr, guten Morgen.
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0: Wir schauen ins Augsburger Ulrichsviertel. Nach rund 3 Jahren Sanierung ist das Studierendenwohnheim an der Ulrichsbrücke jetzt bezugsfertig. Ab dem 1. Oktober können die ersten Studis wieder einziehen. Die Wohnbaugruppe Augsburg investierte rund 29 Millionen Euro in die Modernisierung. Das 22-geschossige Gebäude ist mit 62 Metern das höchste und zugleich älteste Studierendenwohnheim Augsburgs. Es wurde ursprünglich für die Olympischen Spiele 72 errichtet. Heute bietet es 255 Einzelapartments und 2 WGs für insgesamt 264 Studis. Als Peace Tower erhielt das Gebäude zudem 6 großflächige Wandbilder. Derzeit laufen noch letzte Arbeiten und Abnahmen. Die Apartments verfügen jeweils über eine kleine Küchenzeile und eine kleine Badezelle mit Dusche und WC. Also alles, was es braucht zum Studieren.
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Viertel vor acht, guten Morgen, ihr hört Radio Augsburg. Wir messen aktuell 14 Grad in Augsburg am Herkulesbrunnen, 14 Grad auch in Gablingen an der JVA. Und bis zu 20 Grad werden es heute, ein Mix aus Sonne und Wolken gibt's. Es wird insgesamt nochmal ein schöner herbstlicher Tag.

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0: Minuten vor acht. Guten Morgen, ihr hört Radio Augsburg. Lebt ihr eigentlich in einem Eigentumshaus oder einer Eigentumswohnung? Ich bin ein bisschen zu jung dafür. Ich wohne tatsächlich noch zur Miete, zur viel zu hohen Miete, muss man natürlich auch sagen. Und tatsächlich bin ich da nicht alleine. Immer weniger Menschen in Deutschland leben in Eigentum. Wir sprechen gleich darüber in den Nachrichten um acht.
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1: Ich bin Roland Stingel. Der Augsburger Herbstplarre ist friedlich und ohne größere Zwischenfälle am Abend zu Ende gegangen. Zwar blieben Rekordbesuchszahlen aus, Schausteller und Festwirte sind dennoch zufrieden. Auch die Polizei lobt das bewährte Sicherheitskonzept. Der geplante Umbau der Augsburger Kahnfahrt verzögert sich auf unbestimmte Zeit. Grund ist offenbar die weggefallene Finanzierung nach dem Regierungswechsel im Mai. Wann die neue Hafenanlage und die besseren Toiletten gebaut werden können, ist derzeit offen. Und damit zu weiteren Meldungen aus Bayern, Deutschland und der Welt.
2: Ich bin Helen Martin. Guten Morgen. Grand Slam-Titel Nummer 2 für Tennisprofi Alexander Zverev. Der 29-Jährige hat zum ersten Mal die US Open gewonnen. Im Finale in New York bezwang er den Amerikaner Ben Shelton in 4 Sätzen. Zverev im ZDF.
3: Ich weiß, es ist ein 5-Satz-Match. Ich weiß, dass viele Dinge passieren können. Er hat einen fast perfekten Satz gespielt im dritten Satz. Und ich wusste, dass ich ruhig bleiben sollte. Und ich habe meine Sachen weitergemacht. Ich finde, einen fast perfekten vierten Satz gespielt. Und darüber bin ich sehr glücklich.
2: Zverev ist der zweite Deutsche, der die US Open im Männereinzel gewonnen hat, nach Boris Becker 1989. Im Juni hatte Zverev die French Open gewonnen. Immer weniger Menschen in Deutschland leben in Wohnungen oder Häusern, die sie selbst besitzen. Das ist bei einer Studie des Pestel-Instituts rausgekommen. Da lag die Eigentumsquote bei 43,5%. Das ist nicht nur der niedrigste Wert seit über 20 Jahren, sondern auch der niedrigste Wert in der ganzen EU. Als Gründe hat das Institut in der Augsburger Allgemeinen zum Beispiel die hohen Baukosten, gestiegene Zinsen und die Wohnungsbaupolitik genannt. CSU-Chef Söder warnt vor einem Scheitern der Bundesregierung. Das wäre nach dem Ende der Ampel ein Elfmeter ohne Torwart für die AfD, sagte er bei einer CSU-Klausur in München. Die Koalition müsse schneller und besser arbeiten. Bei der Klausur war Sachsens Ministerpräsident Kretschmer zu Gast. Er fordert spürbare Lösungen statt weiterer Ankündigungen und Personaldebatten. Und dann schauen wir noch zur Fußball-Bundesliga. Der FC Bayern hat auch bei Aufsteiger Elversberg gewonnen.

0: Rekordmeister setzte sich mit 2:1 durch. Und Leipzig feierte beim 5:0 gegen den HSV einen Kantersieg.
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2: Heute Morgen messen wir 15 Grad in der Augsburger Altstadt. Bis zu 20 Grad werden es heute noch. Dazu gibt es einen Mix aus Sonne und Wolken. Jetzt in der Früh wieder mehr Wolken. Später am Nachmittag wieder mehr Sonne.
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2: 8:03. Guten Morgen auf die Straßen. Nach wie vor B17 Landsberg Richtung Augsburg zwischen Göggingen und dem Uniklinikum. 3 Kilometer Stau. Plant hier mal 20 Minuten mehr ein.
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2: Im Univiertel neu dazugekommen wird geblitzt in der Rumplerstraße, in Bovingen in der Werthachstraße, Bärenkeller Drosselweg und in Augsburg in der Lindenstraße und der Berliner Allee. Alle Blitzer gibt's auf radioaugsburg.de und in der Radio Augsburg App. Und wer noch was gesehen hat, darf uns natürlich gerne kontaktieren per WhatsApp oder Telefon. Beides geht an die 0821 50 242 26.
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2: So Roland, ich möchte jetzt natürlich hier dieses Rätsel endlich auflösen.
3: Okay, welches denn?
2: Was macht der Fußball hier im Studio?
3: Ja, stimmt, das war die Frage. Das ist ein toller Fußball, der hier bei uns drin ist.
2: Schön im bunt. Studio. Das ist nicht vom FC Augsburg, aber der hat was anderes. Also erstmal möchte ich natürlich einmal, es ist
3: Fußballkünste,
2: am Freitag hat der Fair Trade Monat begonnen und deswegen...
3: Ja, der kann was.
2: Nee, der kann nichts. Der hüpft nicht, weil leider war in unserem Fairtrade-Paket zwar ein Fairtrade-Fußball drin, aber keine Fairtrade-Luftpumpe.
3: Ja, stimmt.
2: Der Ball ist noch leer, aber vielleicht habt ihr eine Luftpumpe daheim. Bei uns gibt's gleich was zu gewinnen. Ein ganzes Fairtrade-Paket.
3: Ja, nicht jetzt, schlecht.
2: Wo wir natürlich im Fairtrade-Monat drin sind, haben wir natürlich hier einen Jutebeutel. Was soll es auch sonst sein? Mit Schokolade, mit Kaffee, mit einem Fußball. Alles, was man so braucht, alles Fairtrade. Also unbedingt dranbleiben, gibt's gleich zu gewinnen.
3: Da freuen wir uns doch, oder? Wir sind
2: David Kempin
3: und Roland Stingel.
2: Guten Morgen. Guten Morgen.
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0: 16 Minuten nach 8. Guten Morgen.
1: Guten Morgen.
0: 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Eine heiße Tasse Kaffee am Morgen, eine Banane als schneller Nachmittagssnack, ein Stück Schokolade oder einen Fußball, den du gerade in der Hand hältst.
1: Zum Frühstück. Kann man ein bisschen spielen mit den Kids. Ist auch nicht schlecht. Ja. Ist echt cool, dieser Fußball.
0: Aber diese aufgeblasen werden. Gab leider keine Luftpumpe dazu. Diese kleinen Sachen auf Fußball hier, was haben wir? Ein Earl Grey Tee. Hört man jetzt nicht so wirklich.
1: Schokomilch
0: und irgend so ein grüner Aufstrich.
1: Was ist das hier?
0: Matcha.
1: Das ist auch lecker.
0: Kleine Sachen, lange Reise bei Menschen, die tausende Kilometer entfernt Kaffee, Bananen oder Kakao anbauen. Noch bis Mitte Oktober läuft der Fairtrade-Aktionsmonat und wir schenken euch jetzt ein paar Fairtrade-Sachen. Man soll ja doch manchmal ein bisschen darauf achten, dass das Zeug woher kommt, wo es auch gut hergestellt wurde, auch von Leuten,
1: Schokolade
0: gut bezahlt werden.
1: Dabei, ich gesehen.
0: Ja, und ganz viel Kaffee. Kaffee und noch mehr Kaffee. Kaffee Classico und Espresso Bio.
1: Und Fußball. Ein Fairtrade-Fußball, was der jetzt, wer den gemacht hat, keine Ahnung, aber der schaut cool aus.
0: Ja, und wenn ihr sowas haben wollt und wollt, dass der Herr Stingel nicht den Fußball für sich selber einsteckt und am Wochenende mit mir zum Kicken geht, dann müsst ihr jetzt anrufen. Ihr könnt ein Fairtrade-Paket gewinnen. Das Kennwort ist Fairtrade. Schreibt uns eine WhatsApp oder ruft uns an. Die Nummer ist die 0821 50 24 226. Und mit etwas Glück habt ihr dann bald so ein volles Fairtrade-Paket. Das ist so ein ganzer Beutel.
1: Ich gehe ganz schnell ans Telefon, wenn es
0: klappt. Ja. Und ich schüttel nochmal einmal den Beutel. Kennwort ist Fairtrade an die 0821 50 24 226. Ich wünsche euch ganz viel Erfolg. Ruft's an beim Roland oder schickt uns eine WhatsApp.

0: 8 Minuten vor 8:30, nicht 8:10. Da hätte ich mich fast versprochen. Schönen guten Morgen.
1: Guten Morgen.
0: Ihr hört Radio Augsburg. Das Wetter heute ist super.
1: Ja.
0: Und lädt förmlich zu dem ein, was wir da gerade hören.
1: Zum Klavierspielen.
0: Ja.
1: So gut können wir es auch. Wir konnten es nur nicht zeigen.
0: Ein bisschen besser sogar.
1: Ja, ums Klavierspielen geht es auch gleich bei uns in den Nachrichten.
0: Play Me Augsburg.
1: Ja, heißt noch. Richtig. Deshalb heute nochmal in die Stadt und Klavier spielen.
0: In die Tasten.
1: Das wollen wir hauen. Hören.
0: Ja. Gleich in wenigen Minuten. Bei dir in den Lokalen.
1: Genau, so schaut's aus.

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4: Ich bin Roland Stingel. Guten Morgen. Die Freibad-Saison endet und die Hallenbad-Saison geht los. Heute haben die letzten Freibäder für uns in Augsburg geöffnet. Unsere Vierbeiner dürfen dann nächstes Wochenende ins Plärrerbad bei Bellos Patschlach springen. Mit dem Spiegelbad sowie den Hallenbädern in Göckingen und Hornstetten öffnen morgen dann die ersten Hallenbäder. Das alte Stadtbad inklusive Sauna folgt am Samstag, den 19. September. Die Öffnungszeiten findet ihr bei uns auf der Website unter radioaugsburg.de. Augsburg beteiligt sich an der Woche der Klimaanpassung. Die ganze Woche über sind mehrere kostenlose Veranstaltungen rund um Klimawandel und Vorsorge geplant. So wird es am Freitag in der Annastraße eine Energieberatung zum Hitzeschutz an Gebäuden sowie einen Stadtspaziergang zum Thema Stadtgrün geben. Am Samstag folgt dann noch eine Fahrradtour entlang der Wertach mit Informationen zu Klimawandel und Wasser. In Augsburg beginnen heute die Arbeiten für eine neue Fahrradstraße in der August-Wessels-Straße. Zwischen Grubener Straße und Hirblinger Straße soll damit eine Lücke im Radwegenetz geschlossen werden. Die neue Fahrradstraße verbessert die Verbindung zwischen Oberhausen und Bärenkeller sowie zum Gaswerk. Für alle Verkehrsteilnehmer gilt dort künftig Tempo 30. Die Straße bleibt auch für Autos freigegeben. Die Arbeiten laufen bei laufendem Verkehr. Grundstücke und Stellplätze bleiben erreichbar. 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
3: Da messen wir heute Morgen 14 Grad in Augsburg, auf dem Rathausplatz 14 Grad, auch in Zusmarshausen 20 Grad werden es heute noch. Dazu gibt es einen Mix aus Sonne und Wolken. Wir sollen voraussichtlich trocken bleiben.
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3: 8:58. Guten Morgen auf die Straßen. B17, Landsberg Richtung Augsburg, zwischen Göckingen und dem Uniklinikum nach wie vor 3 Kilometer Stau. Hier braucht ihr 20 Minuten länger.
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3: Heute Morgen in Augsburg in der Lindenstraße und der Berliner Allee, Bärenkeller Drosselweg, Univiertel Rumplerstraße, in Ecknach in der Augsburger Straße und in Bobingen in der Wertachstraße. Alle Blitzer gibt's auf radioaugsburg.de und in der Radio Augsburg App. Wer noch was gesehen hat, darf es gerne melden unter der 0821 50 24 226.
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3: Es gibt gute Nachrichten für alle Autofahrer, die ab und zu in Augsburg mal in die Fuggerstraße müssen. Da war die Parkgarage jetzt ja lange gesperrt wegen Sanierung. Ja, und was die guten Nachrichten sind, das könnt ihr euch schon denken. Wir sprechen gleich darüber. Ich bin David Kempin. Guten Morgen.
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0: 45. Guten Morgen.
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0: Gute Nachrichten für Autofahrer in Augsburg. Die Parkgarage in der Fuggerstraße ist jetzt nach der Sanierung wieder geöffnet. Das Parken soll jetzt deutlich einfacher werden. An der Einfahrt gibt es keine Schranke und kein Ticket mehr. Das Kennzeichen wird automatisch erkannt und der Parkvorgang dann erfasst. Bezahlen kann man dann auch ganz bequem per Karte, Smartphone oder App. Auch für E-Autofahrer gibt es jetzt Verbesserungen. Statt bisher 4 gibt es jetzt 30 Ladepunkte. Insgesamt stehen 90 Stellplätze zur Verfügung. Geöffnet ist die Garage täglich von 5.30 Uhr bis 2 Uhr in der Nacht. Die Ausfahrt ist jederzeit möglich. Und auch die Preise bleiben überschaubar. Je nach Uhrzeit kostet eine angefangene Stunde 2 Euro bis 2,50 Euro und das direkt in der Innenstadt.
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Guten Morgen, ihr hört Radio Augsburg. Viertel vor neun haben wir's und draußen tut sich wenig. Die Sonne guckt ab und zu mal raus bei uns in Augsburg und der Region. Aber so richtig, ja, warm wird's gerade noch nicht. 15 Grad messen wir nach wie vor in der Augsburger Innenstadt. 20 Grad werden's heute noch. Die Sonne kommt immer mal wieder raus. Ein paar Wolken sind aber auch unterwegs, die sollen aber ganz harmlos bleiben.

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1: Ich bin Roland Stingel. Die Freibadsaison in Augsburg geht zu Ende. Dafür startet jetzt die Hallenbadsaison. Ab morgen öffnen das Spiegelbad sowie die Hallenbäder in Göckingen und Haunstetten. Am Samstag folgt das alte Stadtbad inklusive Sauna. Die Vierbeiner dürfen sich nächstes Wochenende noch einmal beim Bellos Badstach im Plärrerbad austoben. Augsburg beteiligt sich in dieser Woche an der bundesweiten Woche der Klimaanpassung. Geplant sind mehrere kostenlose Veranstaltungen, unter anderem eine Energieberatung zum Hitzeschutz und ein Stadtspaziergang zum Thema Stadtgrün am Freitag. Am Samstag geht es bei einer Fahrradtour entlang der Wörthach um Klimawandel und Wasser. Und damit zu weiteren Meldungen aus Bayern, Deutschland und der Welt.
2: Ich bin Helen Martin. Guten Morgen. Wer heute noch tanken will, der wird, wie auch schon die letzten Tage, eher weniger Spaß haben. Weil die Spannungen in der Golfregion zunehmen, sind die Ölpreise erneut deutlich angestiegen. Der Preis für ein Fass der Nordseesorte Brent hat am Morgen um 2,8% zugelegt und lag bei rund 106 Dollar pro Barrel. Laut dem ADAC hat ein Liter Diesel heute früh im Schnitt 2,42 Euro gekostet, Super E10 2,29 Euro. Die Zahl der Apotheken in Deutschland ist weiter gesunken. Ende Juni gab es noch rund 16.500 Apotheken und damit 113 weniger als zum Jahreswechsel. Der Rückgang ist ein bisschen kleiner ausgefallen als im ersten Halbjahr 2025. Mehr dazu von Tine Klimach.
3: Es sei inzwischen die niedrigste Apothekenzahl seit fast 5 Jahrzehnten, so der Apothekerverband. Bei der Vergütung beginne immerhin eine stufenweise Honorarerhöhung zu greifen. Mit einer Verordnung der Bundesregierung wurde ein Bestandteil der Apothekenvergütung für rezeptpflichtige Medikamente zum 1. Juli auf 9 Euro pro Packung erhöht. Im Januar sind weitere 50 Cent fällig.
2: Noch ein letztes Mal ins Freibad gehen, Pommes essen, die Spätsommersonne genießen. Das geht in manchen Freibädern in Bayern heute noch. Immerhin ist ja auch der letzte Tag der Sommerferien. Offen haben zum Beispiel noch das Schürenbad in München, das Freibad in Traunstein oder auch das Inselbad in Landsberg am Lech. Andere Freibäder haben dagegen gestern die Saison schon beendet. Es war eine nervenstarke Vorstellung und sie wurde belohnt. Tennisprofi Alexander Zverev hat sich zum ersten Mal zum US Open Champion gekrönt. Im Finale in New York hat der 29-Jährige den Amerikaner Ben Shelton in 4 Sätzen bezwungen. Für Zverev ist es der 2. Grand Slam-Titel.
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4: Heute Morgen 15 Grad bei uns in der Augsburger Innenstadt. Roland, wo geht's für dich heute noch nach der Arbeit hin? Bei bis zu 20 Grad und Sonne, Wolken.

0: gibt es einen schönen Spaziergang heute bei mir zu Hause. Ja. Einmal um den Block rum.
1: Durch die Wälder von Ettringen.
0: Wunderbar.
1: Habt ihr Wälder?
0: Die westlichen Wälder sind bei uns, die Kinder.
1: Ja.
0: Da laufe ich dann von Ettringen nach Magdeburg, weiter nach Gesetzhausen, über Augsburg wieder zurück nach Ettringen.
1: Alles klar, danke dir, Roland.
0: Ja, das.
1: Morgen gibt es bis zu 24 Grad Sonne-Wolken-Mix. Ich frage dich jetzt nicht, was du da machst. Wahrscheinlich nochmal das Gleiche.
0: Ja, da laufen wir dann von Augsburg über Ettringen wieder zurück nach Augsburg.
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1: 3 Minuten nach 9. Guten Morgen auf die Straßen. Aktuell alles frei.
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1: Heute Morgen in Augsburg in der Berliner Allee und der Lindenstraße. Dann noch im Univiertel Rumplerstraße, Bärenkeller Drosselweg, Lechhausen-Meraner Straße und in Bobingen in der Wertherstraße. Alle Blitzer gibt's auf radioaugsburg.de und in der Radio Augsburg App. Wer noch was gesehen hat, darf es gerne melden unter der 0821 50 24226.
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1: Einen Ausflug macht nicht nur der Roland durch die westlichen Wälder, sondern auch der FC Augsburg.
0: Ja.
1: Der hat jetzt mal an der Tabellenspitze vorbeigeschaut.
0: Mhm.
1: Ist jetzt leider wieder abgerutscht.
0: Ja.
1: Ein bisschen. Aber sogar Lothar Matthäus tippt ganz gut für den FC Augsburg.
3: Ich habe sie auch zum Schluss vor der Saison auf einen ganz sicheren Mittelfeldplatz getippt. Aber natürlich ein bisschen Luft nach oben ist da. Und warum sollte Augsburg nicht nach dieser Saison international im nächstjährigen Wettbewerb vertreten sein? Alles ist möglich. Augsburg macht's gut und ich drücke Ihnen die Daumen.
1: Ja, das macht Augsburg richtig gut, ne? Ja,
0: der Dip.
1: Hat er gut gedippt.
0: Ja,
1: der Lothar.
0: Ja,
1: das ist ein geiler Dialekt.
0: Mhm.
1: Auf jeden Fall ist der FC Augsburg jetzt auf den dritten Platz abgerutscht.
0: Ja, ist ja auch nicht schlecht, oder? Also, wir können zufrieden sein mit dem
1: dritten Platz. Super Champions League,
0: da bleibt man jetzt
1: einfach. Absolut.
0: Genau.
1: Aber wir sind auch immer noch vorm FC Bayern, muss man sagen.
0: Ja, das Highlight am Wochenende war aber nicht nur das Fußballspiel, sondern das war überhaupt, als der Sonderzug von Leverkusen eingefahren ist. Das war für mich das absolute Highlight.
1: Da hat sich der Roland über alle 5 Fans, die gekommen sind, gefreut.
0: Dieser Zug war herrlich zum Anschauen.
1: Ja. Ja. Will gar nicht wissen, wie es beim Schalke-Zug bei dir abgegangen ist. Auf jeden Fall sprechen wir gleich über dieses 2:2, das Unentschieden am Wochenende gegen Leverkusen. Wir sind David Kempin
0: und Roland Stingel.
1: Guten Morgen.
0: Guten Morgen.
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0: 13 Minuten nach 9, guten Morgen.
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0: Die Tabellenführung, die haben wir leider abgeben müssen, aber schlecht steht der FC Augsburg nach dem dritten Bundesliga-Saisonspiel auf gar keinen Fall da. Am Wochenende gab es gegen Leverkusen nach einem 2:2 immerhin einen Punkt. Auch wenn sich da nicht jeder drüber freuen kann, Trainer Manuel Baum.
2: Wir schlagen uns ja immer danach ab und man hat heute in ganz viel enttäuschte Gesichter geschaut bei den Spielern. Was ich für eine echt gute Haltung finde, dass man beim Unentschieden gegen Leverkusen, natürlich hat das was mit dem Spielverlauf auch zu tun, total enttäuscht ist.
0: Der Ausgleich für Leverkusen fiel nämlich erst in der 89. Minute. Aber der Trainer ist auf gar keinen Fall enttäuscht von seiner Mannschaft.
2: Ich bin stolz auf die Mannschaft, ich bin stolz da aufs Stadion, was das wieder für ein geiles Spiel und für geile Stimmung war. Insofern, aufgrund des Spielverlaufs ein bisschen ärgerlich, aber ansonsten sind wir echt total zufrieden mit dem Punkt gegen superstarke Leverkusener.
0: Und nach 3 Spielen steht der FCA immerhin auf Platz 3, noch vor dem FC Bayern München mit 7 Punkten. Ein sensationeller Saisonauftakt.
2: Wir sind keine Tabellenmannschaft. Ich finde, eine Tabellenmannschaft zeichnet sich dadurch aus, dass sie halt immer irgendwo hinschaut auf eine Tabelle. Wir sind eine Spielemannschaft. Und eine Spielemannschaft beschäftigt sich immer mit einer Frage die ganze Woche: Wie gewinnen wir das nächste Spiel? Das Zusammenzählen von Toren und Punkten, das können andere machen. Aber wir schauen einfach nur auf das nächste Spiel und jetzt haben wir halt 7. Und nächste Woche gibt's wieder 3.
0: Ja, dann nehmen wir Manuel Baum mal beim Wort. 3 Punkte gibt's dann am Samstag auswärts bei Werder Bremen.

18 Minuten nach 9. Guten Morgen, ihr hört Radio Augsburg. Die Sonne scheint heute immer mal wieder. Es gibt einen Mix aus Sonne und Wolken. Und dazu bis zu 20 Grad. Jetzt in der Früh sind es noch 15 Grad bei uns in Augsburg und der Region.

0: Minuten vor 9:30. Guten Morgen.
1: Guten Morgen.
0: 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Gleich um 9:30 gibt's wieder die Lokalnachrichten hier. Und Roland, du bist gleich an der Reihe.
1: Ja, mit den Nachrichten um 9:30. Und zwar schauen wir auf den Augsburger Player, der jetzt leider nicht mehr ist. Der hat gestern
0: zugemacht.
1: Wir müssen warten, bis der Frühjahrsplayer wieder losgeht. Aber ja, wir schauen gleich mal, wie es denn jetzt war in den letzten 2 Wochen.
0: Das super mehr war's.
1: Bei uns in den Nachrichten.
0: Süffig war's.
1: Ja, das voll auf jeden war's. Fall.
0: Gaudi war's.

0: Wir haben es gleich 9:30.
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3: Guten Morgen. Der Augsburger Herbstplärrer ist erfolgreich und friedlich am Abend zu Ende gegangen. Zwar gab es keine Rekordbesucherzahlen, Schausteller und Festwirte zeigen sich aber zufrieden, auch dank des guten Wetters. Besonders positiv bewertet die Polizei die Sicherheitslage. Das über Jahre ausgebaute Sicherheitskonzept habe sich bewährt. Außerdem konnten in diesem Jahr viele verlorene Gegenstände an ihre Besitzer zurückgegeben werden. Die Augsburger Kahnfahrt bleibt vorerst im Provisorium. Der beliebte Ausflugsort wird seit rund 3 Jahren mit einer Gerüst- und Holzkonstruktion betrieben. Eigentlich sollte der Umbau nach der Saison im Herbst starten. Geplant sind unter anderem eine neue Hafenanlage und bessere Toiletten. Doch daraus wird jetzt erstmal nichts. Nach dem Regierungswechsel im Mai ist die bisher geplante Finanzierung offenbar weggefallen. Der Umbau sollte ursprünglich unter anderem über Grundstücksverkäufe finanziert werden. Wann die Arbeiten nun beginnen können, ist derzeit offen. Bei den mittelalterlichen Markttagen in Aichach ist es in der Nacht zum Sonntag zu einer körperlichen Auseinandersetzung gekommen. Gegen 2:30 Uhr nachts gerieten ein 37-jähriger Standbetreiber und eine Gruppe von 6 Menschen in der Hubmannstraße zunächst in einen Streit. Dieser eskalierte, mehrere Beteiligte wurden leicht verletzt. Die Hintergründe sind noch unklar. Die Polizei ermittelt gegen alle Beteiligten jetzt wegen Körperverletzungsdelikten. 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Wir schauen auf das Wetter für diesen Montag. Wie wird's dann?
0: Also zum Start in die neue Woche schaut's eigentlich noch ganz gut aus bei uns in Augsburg und der Region. 20 Grad werden's heute, 15 Grad sind's. Sonne, Wolkenmix, wir bleiben voraussichtlich trocken.
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0: 9:50 Uhr. Guten Morgen auf die Straßen. A8 Richtung Stuttgart zwischen Zusmarshausen und Burgau ist der linke Fahrstreifen wegen einer Wanderbaustelle gesperrt. Und zwar bis heute Nachmittag, 17 Uhr.
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0: Im Univiertel in der Rumplerstraße, Bobingen-Werther-Straße, Augsburg-Berliner Allee und Lindenstraße, Bärenkeller-Drosselweg, Lechhausen-Meraner-Straße. Wollt ihr noch einen? Ich habe noch einen. Friedberg-Eichacher-Straße haben wir auch noch einen. Und das soll es jetzt aber tatsächlich gewesen sein. Nein. Zwischen Langenreichen und Meitingen steht auch noch einer auf der Verbindungsstraße. Das war jetzt ziemlich viel auf einmal. Falls ihr das nochmal nachlesen wollt, dann könnt ihr das gerne tun auf radioaugsburg.de und in der Radio Augsburg App.
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0: Wir machen gleich einen Ausflug nach Wettenhausen. Dort wurde das Kloster saniert und das zum Glück. Es stand auch schon eine Umwidmung im Raum. Jetzt wurde das erneuert, innerlich wie äußerlich. Wir schauen uns das Ganze gleich an. Ich bin David Kempin, guten Morgen.
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1: Seine Geschichte geht bis ins 12. Jahrhundert zurück und majestätisch steht es in der schwäbischen Landschaft, das Kloster Wettenhausen. Nach all den Jahrhunderten war das Kloster aber stark renovierungsbedürftig. Auch ein Verkauf oder eine Umwidmung standen im Raum. Doch dem Kloster gelang die Erneuerung, innerlich wie äußerlich, Veronika Götz berichtet.
2: Westlich von Augsburg, beinahe schon bei Günzburg, liegt das prachtvolle barocke Dominikanerkloster Wettenhausen. Am Samstag wurde das Kloster nach jahrelanger Sanierung wieder eingeweiht und der Öffentlichkeit vorgestellt. 12 Millionen Euro hat die Sanierung gekostet. Schwester Theresia?
3: Wir haben drei Prioritäten gesetzt. Einmal das, was für die Statik und für die Verkehrssicherheit notwendig ist, wird auf jeden Fall gemacht. Das war die erste Priorität. Die zweite Priorität war alles Weitere, was unbedingt wünschenswert ist, zum Beispiel Erneuerung der Leitungen, Aufdecken der Holzböden und Ähnliches. Und die Kunst hier auch wieder zur Geltung zu bringen. Aber nicht im Übermaß, sondern eben so, wie es unser Budget es erlaubt hat. Und das Dritte war dann alles, was wir uns noch gerne leisten würden, wenn wir noch Geld haben. Ja, und da bleibt nicht viel übrig.
2: Auch für dreimal so viel hätte die Ordensgemeinschaft sanieren und restaurieren lassen können. Aber nicht nur am Gebäude hat sich viel getan. Vor rund 10 Jahren kamen drei neue Schwestern aus Speyer ins Kloster Wettenhausen. Eine davon Schwester Theresia.
3: Und wir haben gesagt, wir wollen Wettenhausen als Kloster erhalten. Wir wollen es nicht verkaufen, keine Stiftung. Wir wollen uns um Nachwuchs bemühen, wollen unser Ordenscharisma leben, pastoral tätig zu sein für Kinder, Jugendliche, Erwachsene. Und wir sind sehr, sehr dankbar, dass junge Schwestern das Haus wieder beleben, denn für ein Museum hätte ich diese Arbeit nicht auf mich genommen.
2: Jetzt haben Exerzitien, Glaubenskurse, Familientage, Konzerte und andere kulturelle Veranstaltungen in Wettenhausen wieder ein Zuhause.
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Schönen guten Morgen, ihr hört Radio Augsburg. 16 Grad messen wir heute Morgen in der Augsburger Innenstadt. Die Sonne, die kommt immer mal wieder raus. Das bleibt heute den ganzen Tag so. Ein paar Wolken sind unterwegs. Wir sollen aber trocken bleiben. Das Ganze bei bis zu 20 Grad. Morgen zum Schulstart 24 Grad. Dazu ziemlich viel Sonne, ein paar Wolken. Und am Mittwoch, da könnte man dann wieder nass werden.

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1: Ich bin Roland Stingel. Der Augsburger Herbstplarre ist friedlich und ohne größere Zwischenfälle am Abend zu Ende gegangen. Zwar blieben Rekordbesuchszahlen aus, Schausteller und Festwirte sind dennoch zufrieden. Auch die Polizei lobt das bewährte Sicherheitskonzept. Der geplante Umbau der Augsburger Kranfahrt verzögert sich auf unbestimmte Zeit. Grund ist offenbar die weggefallene Finanzierung nach dem Regierungswechsel im Mai. Wann die neue Hafenanlage und die besseren Toiletten gebaut werden können, ist derzeit offen. Und damit zu weiteren Meldungen aus Bayern, Deutschland und der Welt.
2: Ich bin Helen Martin. Leben in den eigenen vier Wänden. Das können sich immer weniger Menschen leisten. Bei einer Studie des Pestel-Instituts ist rausgekommen, dass die Eigentumsquote bei 43,5% liegt. Das ist der niedrigste Wert seit über 20 Jahren und auch innerhalb der gesamten EU. Gründe hat das Institut in der Augsburger Allgemeinen mehrere genannt, zum Beispiel hohe Baukosten und die Wohnungsbaupolitik der letzten Jahre. Die CDU hat die Kommunalwahlen in Niedersachsen gewonnen. Die Partei hat laut dem vorläufigen Ergebnis gut 27% erreicht. Dahinter liegt die SPD, auf Rang 3 die AfD. Claudia Wächter berichtet.
3: Die CDU kann nach dem letzten Wahldebakel also etwas aufatmen. Doch auch CDU-Landeschef Lechner in Niedersachsen klagt über Dauergegenwind aus Berlin. Fordert, dort müsse sich was ändern. Fakt ist, Kanzler Merz steht enorm unter Druck. Und die Wahlen haben auch gezeigt, die AfD ist kein typisches Ostphänomen und Rot-Grün in Niedersachsen schwächelt.
2: Viele haben sie auf ihrem Handy, Rabatt-Apps für Supermärkte, Discounter oder Drogeriemärkte. Jetzt geht der Verbraucherzentrale Bundesverband juristisch gegen die App von Lidl vor. Die sei diskriminierend, so die Verbraucherschützer, weil ältere oder behinderte Menschen die App oft nicht nutzen könnten. Morgen verhandelt das brandenburgische Oberlandesgericht. Auf der A9 bei Pegnitz ist ein betrunkener Lkw-Fahrer über 10 Kilometer mit Felgen gefahren. Laut Polizei hatten Beamte gestern einen Lastwagen mit 4 zerstörten Reifen bemerkt. Dabei waren Funken und Fahrzeugteile vom Lkw geflogen. Nur durch Zufall sei niemand verletzt worden. Auf den 46-jährigen Lkw-Fahrer kommt jetzt ein Strafverfahren wegen Trunkenheit im Verkehr zu.
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4: Ja, und heute gibt's zum Auftakt in die Woche einen Sonne-Wolken-Mix bei angenehmen 20 Grad maximal. In der Nacht, da bleibt's auch trocken und die Werte, die fallen bis auf 10 Grad. Und morgen am Dienstag eigentlich das gleiche Wetter wie heute, bisschen wärmer wird's. Morgen werden's sogar 24 Grad.
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5: Rund um die Uhr dank künstlicher Intelligenz. Geblitzt wird gerade in Bobingen in der Wertackstraße und in Augsburg in der Lindenstraße. Fehlt noch was? Staus und Blitzer könnt ihr uns gerne per WhatsApp zuschicken an die 0821 50 242 26. Alle Blitzer findet ihr auf radioaugsburg.de.
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0: Ordentlich Hip-Hop auf die Ohren, California Love von Tupac hier bei Radio Augsburg am Montag. Ich hoffe, bei euch geht's etwas weniger dramatisch in die Arbeitswoche. Eine heiße Tasse Kaffee am Morgen, eine Banane mal so als schneller Nachmittagssnack, ein Stück Schokolade am Abend auf der Couch. Diese für uns kleinen Momente beginnen oft mit einer langen Reise. Bei Menschen, die tausende Kilometer entfernt Kaffee, Bananen oder Kakao anbauen. Noch bis Mitte Oktober läuft der Fairtrade-Aktionsmonat und wir schenken euch wieder ein richtig tolles Paket voller Fairtrade-Produkte und die Radio Augsburg-Redaktion hat auch nur eine Schokolade schon rausgeklaut. Zuerst erzählt uns meine Kollegin Eva Fischer mal mehr über die Kampagne.
1: Kaffee, Kakao, Bananen und Rosen sind die Spitzenprodukte im fairen Handel. Über 130.000 Tonnen Bananen mit dem Fairtrade-Logo werden jährlich verkauft. Und jede zweite in Deutschland verkaufte Schnittblume kommt aus fairem Handel. Und das ist auch gut so, denn wer auf Fairtrade setzt, der hilft den Menschen in den Anbauländern wirklich weiter, sagt Lena Gräf von Fairtrade Deutschland.
2: Wir unterstützen die Menschen in den Anbauländern zum Beispiel mit stabilen Mindestpreisen und einer Fairtrade-Prämie, um bessere Lebens- und Arbeitsbedingungen zu erzielen. Und diese Prämie kann dann für soziale oder ökologische Projekte verwendet werden, zum Beispiel für Bildung oder die Anpassung an den Klimawandel.
1: Mit der Kampagne Wir alle sind Fairtrade will die Organisation sichtbar machen, dass jede unserer Kaufentscheidungen weltweite Auswirkungen hat.
2: Also hinter fair gehandelten Produkten stehen einfach Menschen, die auf unterschiedliche Weise zum fairen Handel beitragen. Und erst das Zusammenspiel von ProduzentInnen, Unternehmen, Handel, Engagierten und VerbraucherInnen macht Fairtrade überhaupt möglich. Und genau das macht unsere Kampagne Wir alle sind Fairtrade sichtbar.
1: Fairtrade ist also mehr als ein Siegel, sagt Lena Gräf. Und jeder Einzelne von uns kann den Unterschied machen.
2: Am einfachsten ist es natürlich, beim Einkauf auf das Fairtrade-Siegel zu achten. Und wer sich dann darüber hinaus noch engagieren möchte, kann zum Beispiel bei einer Fairtrade-Town, School oder Uni mitmachen und den Gedanken des fairen Handels dort sichtbar machen.
1: Wir haben hier in der Region übrigens schon haufenweise zertifizierte Fairtrade-Städte und Gemeinden. Augsburg, Königsbrunn, Schwabmünchen, Stadtbergen, Eichach, Friedberg, Donauwörth, Dillingen, um nur einige zu nennen. Mehr Infos dazu findet ihr bei der jeweiligen Gemeinde im Internet.
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0: Relax der 90er Musik hier bei Radio Augsburg. Gleich ist es halb, da kommen die Lokalnachrichten und die hat heute Roland Stingel für uns.
1: Und wir schauen ein bisschen in die Augsburger Innenstadt. Da stehen ja noch die Klaviere vom Play Me Augsburg und heute ist der letzte Tag, an dem wir die bespielen dürfen. Dazu gleich mehr bei uns in den Nachrichten.

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1: Ich bin Roland Stingel. Augsburg beteiligt sich an der Woche der Klimaanpassung. Die ganze Woche über lang sind mehrere kostenlose Veranstaltungen rund um Klimawandel und Vorsorge geplant. Am Freitag gibt es in der Annastraße eine Energieberatung zum Hitzeschutz an Gebäuden sowie einen Stadtspaziergang zum Thema Stadtgrün. Am Samstag folgt dann noch eine Fahrradtour entlang der Wartach mit Informationen zu Klimawandel und Wasser. In Königsbrunn ist in der Nacht zum Sonntag ein 39-jähriger Autofahrer in einer verkehrsberuhigten Straße mit deutlich überhöhter Geschwindigkeit unterwegs gewesen. In einer Linkskurve verlor er die Kontrolle über seinen Wagen und prallte frontal gegen ein geparktes Auto. Verletzt wurde niemand. Der Sachschaden liegt bei rund 30.000 Euro. Gegen den Fahrer wird nun ermittelt. Das Wetter lädt heute in Augsburg noch ein letztes Mal zum Klavierspielen ein. Heute ist der letzte Tag von Play Me Augsburg. In der ganzen Innenstadt und den Stadtteilen verteilt stehen 8 Klaviere, die zum Bespielen einladen. Morgen werden die dann schon wieder abgebaut und anschließend für einen guten Zweck online versteigert. 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
2: Sonne-Wolken-Mix gibt's heute zum Wochenauftakt in Augsburg und der Region, maximal 20 Grad. Es bleibt trocken, in der Nacht genauso, da ziehen ein paar Wölkchen über den Himmel, aber es bleibt größtenteils trocken und die Werte, die fallen bis auf 10 Grad. Morgen am Dienstag wird's ein bisschen wärmer als heute, 24 Grad, aber auch ein Sonne-Wolken-Mix.
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3: 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Geblitzt wird gerade in Bobingen in der Wertackstraße und in Augsburg in der Lindenstraße. Fehlt noch was? Staus und Blitzer könnt ihr uns gerne per WhatsApp zuschicken an die 0821 50 242 26. Alle Blitzer findet ihr auf radioaugsburg.de.
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2: Und wir schauen gleich nach Lechhausen. Wir schauen auf das große Studierendenwohnheim an der Ulrichsbrücke. Das ist jetzt nämlich bezugsfertig. In unserer Viertelmeldung, ich bin Veronika Götz. Bis gleich, schönen Montag. Gibt es überhaupt einen schönen Montag? Ach ja, doch, oder? Schönen Montag.

0: gechillt durch den Montag mit Radio Augsburg und wir schauen nach Lechhausen. Nach rund 3 Jahren Sanierung ist das Studierendenwohnheim an der Ulrichsbrücke bezugsfertig. Ab 1. Oktober, also bald, können die ersten Studierenden dann einziehen. Die Wohnbaugruppe Augsburg investierte rund 29 Millionen Euro in die Modernisierung. Das 22-geschossige Gebäude ist mit 62 Metern das höchste und zugleich älteste Studierendenwohnheim Augsburgs. Es wurde ursprünglich für die Olympischen Spiele 72 errichtet. Heute bietet es 255 Einzelapartments und 2 WGs für insgesamt 264 Studierende. Und als Peace Tower erhielt das Gebäude zudem jetzt dieses Jahr großflächige Wandbilder. Das ist noch das Erbe vom letzten Friedensfest, also vom Friedensfest 25. Derzeit laufen noch die letzten Arbeiten und die Abnahmen und die Apartments verfügen jeweils dann über eine Küchenzeile sowie eine Badezelle mit Dusche und WC. Na dann, guten Einzug, liebe Studis.
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1: Ich bin Roland Stingel. Die Freibadsaison in Augsburg geht zu Ende. Dafür startet jetzt die Hallenbadsaison. Ab morgen öffnen das Spiegelbad sowie die Hallenbäder in Göckingen und Haunstetten. Am Samstag folgt das alte Stadtbad inklusive Sauna. Die Vierbeiner dürfen sich nächstes Wochenende noch einmal beim Bellus Badstach im Plärrerbad austoben. Augsburg beteiligt sich in dieser Woche an der bundesweiten Woche der Klimaanpassung. Geplant sind mehrere kostenlose Veranstaltungen, unter anderem eine Energieberatung zum Hitzeschutz und ein Stadtspaziergang zum Thema Stadtgrün am Freitag. Am Samstag geht es bei einer Fahrradtour entlang der Wörthach um Klimawandel und Wasser. Und damit zu weiteren Meldungen aus Bayern, Deutschland und der Welt.
2: Ich bin Fabian Schaffer. Nachdem vor einer Woche Sachsen-Anhalt einen neuen Landtag gewählt hat, sind nächstes Wochenende Mecklenburg-Vorpommern und Berlin dran. Kanzler Merz muss sich viel Kritik anhören, auch aus den eigenen Reihen. Mit Merz seien keine Wahlen mehr zu gewinnen, hat zum Beispiel die Schatzmeisterin der Jungen Union von Natusius der ARD gesagt. Bildungsministerin Prien dagegen findet, ein Wechsel an der CDU-Spitze würde die Probleme der Koalition nicht lösen. Die Ölpreise sind zum Wochenstart wieder deutlich gestiegen. Hintergrund ist die nach wie vor angespannte Lage im Nahen Osten. Die Folgen hatten Autofahrer schon am Wochenende bemerkt. Da hat Super E10 laut dem Spritpreisportal Tankerkönig im bundesweiten Schnitt 2,27 Euro pro Liter gekostet, Diesel knapp 2,49 Euro. Damit bewegt sich der Preis für Super E10 auf dem Niveau der Rekorde aus dem März 2022. Der Dieselpreis liegt knapp unter dem Rekordhoch aus dem April dieses Jahres. Das Apothekensterben geht weiter. Stand Ende Juni gab es bundesweit noch rund 16.500 Apotheken, 113 weniger als noch zum Jahreswechsel. Laut dem Apothekerverband ist der Rückgang aber immerhin etwas kleiner ausgefallen als im Vorjahreszeitraum. Dass so viele Apotheken schließen, liegt zum Beispiel an wirtschaftlichem Druck und Unterfinanzierung. Über 80 Jahre nach dem Holocaust gibt's jetzt erstmals einen deutschen Briefband von Überlebenden, geschrieben direkt nach ihrer Befreiung in mehreren Originalsprachen. Der Titel: Nach so viel Schmerz und Pein. Bildungsministerin Prien sagt, die Texte könnten das Erlebte für junge Generationen greifbar machen. Noch ein letztes Mal ins Freibad gehen, schwimmen und Pommes essen. Das geht in manchen Freibädern in Bayern heute noch. Immerhin ist ja auch der letzte Tag der Sommerferien. Offen haben zum Beispiel noch das Schürenbad in München, das Freibad in Traunstein oder auch das Inselbad in Landsberg am Lech.
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3: Sonne-Wolken-Mix, ganz gemütlich heute am Montag, maximal 20 Grad in der Nacht. Da fallen die Temperaturen bis auf 10 Grad, also wieder ein bisschen kälter als letzte Nacht. Und auch in der Nacht ist es trocken, ein paar Wölkchen ziehen durch. Und morgen am Dienstag gibt es auch einen Sonne-Wolken-Mix. Es wird allerdings ein bisschen wärmer, bis 24 Grad steigen morgen die Temperaturen.
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4: 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Geblitzt wird gerade in Bobingen in der Wertachstraße und in Augsburg im Drosselweg. Fehlt noch was? Staus und Blitzer könnt ihr uns gerne per WhatsApp zuschicken an die 0821 50 242 26. Alle Blitzer findet ihr auf radioaugsburg.de.
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3: War das ein Auflauf am Samstag am Augsburger Bahnhof mit den Fahrgästen aus Leverkusen? Ein Leverkusen-Auflauf sozusagen. Ich war nämlich in Augsburg am Bahnhof und habe das gesehen. Whatever. Wir schauen auf jeden Fall gleich auf das Spiel FCA gegen Leverkusen am Samstag. Ich bin Veronika Götz.

0: Radio Augsburg am Montag und Achtung, Stimmungswechsel.
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0: Die Tabellenführung, die haben wir ja leider abgeben müssen. Boah, aber schlecht steht der FCA nach dem dritten Bundesliga-Saisonspiel auf keinen Fall da. Am Wochenende gegen Leverkusen gab es nach einem 2:2 immerhin einen Punkt, auch wenn sich da nicht jeder drüber freuen kann. Trainer Manuel Baum.
2: Wir schlagen uns ja immer danach ab und man hat heute in ganz viel enttäuschte Gesichter geschaut bei den Spielern. Was ich für eine echt gute Haltung finde, dass man beim Unentschieden gegen Leverkusen, natürlich hat das was mit dem Spielverlauf auch zu tun, total enttäuscht ist.
0: Der Ausgleich für Leverkusen fiel nämlich erst in der 89. Minute. Aber der Trainer ist auf keinen Fall enttäuscht von seiner Mannschaft.
2: Ich bin stolz auf die Mannschaft, ich bin stolz da aufs Stadion, was das wieder für ein geiles Spiel und für geile Stimmung war. Insofern, aufgrund des Spielverlaufs ein bisschen ärgerlich, aber ansonsten sind wir echt total zufrieden mit dem Punkt gegen superstarke Leverkusener.
0: Und nach 3 Spielen steht der FCA immerhin auf Platz 3, noch vor Bayern mit 7 Punkten. Ein sensationeller Saisonauftakt.
2: Wir sind keine Tabellenmannschaft. Ich finde, eine Tabellenmannschaft zeichnet sich dadurch aus, dass sie halt immer irgendwo hinschaut auf eine Tabelle. Wir sind eine Spielemannschaft. Und eine Spielemannschaft beschäftigt sich immer mit einer Frage die ganze Woche, wie gewinnen wir das nächste Spiel? Das Zusammenzählen von Toren und Punkten, das können andere machen. Aber wir schauen einfach nur auf das nächste Spiel und jetzt haben wir halt 7. Und nächste Woche gibt's wieder 3.
0: Genau, da nehmen wir Manuel Baum mal beim Wort. 3 Punkte gibt's dann nämlich am Samstag auswärts bei Werder Bremen.

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0: 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Gleich ist es halb. Da kommen die Lokalnachrichten heute mit Roland Stingel.
1: Und wir schauen ein bisschen in die Augsburger Innenstadt. Da stehen ja noch die Klaviere vom Play Me Augsburg. Und heute ist der letzte Tag, an dem wir die bespielen dürfen. Dazu gleich mehr bei uns in den Nachrichten. Ja.

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1: Ich bin Roland Stingel. Augsburg beteiligt sich an der Woche der Klimaanpassung. Die ganze Woche über lang sind mehrere kostenlose Veranstaltungen rund um Klimawandel und Vorsorge geplant. Am Freitag gibt es in der Annastraße eine Energieberatung zum Hitzeschutz an Gebäuden sowie einen Stadtspaziergang zum Thema Stadtgrün. Am Samstag folgt dann noch eine Fahrradtour entlang der Wörthach mit Informationen zu Klimawandel und Wasser. In Königsbrunn ist in der Nacht zum Sonntag ein 39-jähriger Autofahrer in einer verkehrsberuhigten Straße mit deutlich überhöhter Geschwindigkeit unterwegs gewesen. In einer Linkskurve verlor er die Kontrolle über seinen Wagen und prallte frontal gegen ein geparktes Auto. Verletzt wurde niemand. Der Sachschaden liegt bei rund 30.000 Euro. Gegen den Fahrer wird nun ermittelt. Das Wetter lädt heute in Augsburg noch ein letztes Mal zum Klavierspielen ein. Heute ist der letzte Tag von Play Me Augsburg. In der ganzen Innenstadt und den Stadtteilen verteilt stehen 8 Klaviere, die zum Bespielen einladen. Morgen werden die dann schon wieder abgebaut und anschließend für einen guten Zweck online versteigert. 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
2: Und es gibt einen Sonnenwolkenmix heute bei maximal 20 Grad und es bleibt größtenteils trocken. In der Nacht genauso, da ziehen ein paar Wölkchen durch. In der Nacht fallen die Temperaturen bis auf 10 Grad. Und morgen am Dienstag wird es noch ein bisschen wärmer als heute. 24 Grad haben wir da und auch Sonne-Wolkenmix. Also nichts Spektakuläres und einfach nur schön.
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3: 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Geblitzt wird gerade in Bobingen in der Wertachstraße und in Augsburg im Drosselweg. Fehlt noch was? Staus und Blitzer könnt ihr uns gerne per WhatsApp zuschicken an die 0821 50 242 26. 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
2: Ab heute ist unsere super smarte, moderne Parkgarage in der Fuggerstraße fertig. Bezahlen kann man da ja mit Karte, Smartphone oder App. Also alles ganz modern. Wir schauen gleich genauer hin. Ich bin Veronika Götz.

0: Eine Schmonzette aus den 90ern, was ich da im Rücksitz auf irgendwelchen Bussen bei Klassenfahrten saß und mir dieses Lied zu Tränen gerührt angehört habe, Runaway Train. Jetzt aber nichts mit gerührt sein vor lauter Tränen. Wir schauen jetzt mal auf ganz andere Sachen. Und zwar gibt's gute Nachrichten für Autofahrer in Augsburg. Die Parkgarage in der Fuggerstraße, dahinterm Staatstheater, ist nach der Sanierung wieder geöffnet. An der Einfahrt gibt's jetzt keine Schranke und kein Ticket mehr, sondern das Kennzeichen wird ganz modern automatisch erfasst und erkannt und der Parkvorgang dann gerechnet. Bezahlt wird mit Karte, Smartphone oder App. Auch für E-Autofahrer gibt's eine Verbesserung. Statt bisher 4 gibt's jetzt 30 Ladepunkte. Insgesamt stehen 90 Stellplätze zur Verfügung. Geöffnet ist die Garage täglich von 5:30 früh bis 2:00 nachts, beziehungsweise 2:00 wieder früh. Die Ausfahrt ist jederzeit möglich und auch die Preise bleiben überschaubar. Je nach Uhrzeit kostet eine angefangene Stunde 2 € bis 2,50 €.
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1: Ich bin Roland Stingel. Der Augsburger Herbstplarre ist friedlich und ohne größere Zwischenfälle am Abend zu Ende gegangen. Zwar blieben Rekordbesuchszahlen aus, Schausteller und Festwirte sind dennoch zufrieden. Auch die Polizei lobt das bewährte Sicherheitskonzept. Der geplante Umbau der Augsburger Kahnfahrt verzögert sich auf unbestimmte Zeit. Grund ist offenbar die weggefallene Finanzierung nach dem Regierungswechsel im Mai. Wann die neue Hafenanlage und die besseren Toiletten gebaut werden können, ist derzeit offen. Und damit zu weiteren Meldungen aus Bayern, Deutschland und der Welt.
2: Ich bin Fabian Schaffer. Tanken wird immer teurer. Super E10 hat gestern im Schnitt 2,27 Euro pro Liter gekostet, ein neuer Rekord. Diesel kostet 2,40 Euro. Grund ist laut ADAC der hohe Ölpreis wegen der angespannten Lage im Nahen Osten. Wichtige Öltransportrouten sind beeinträchtigt. Vom Tankstellenverband hieß es, dass Spritpreise um die 3 Euro kommen würden. An den Autobahnen gäbe es sie ja schon. Im Nördlinger Ries in Schwaben wird ab heute für künftige Mondmissionen trainiert. 3 Astronauten von der NASA und der ESA üben eine Woche lang in mondähnlichem Gelände wissenschaftlich zu arbeiten und Gesteinsproben zu sammeln. Der Nördlinger Ries ist einer der weltweit am besten erhaltenen Meteoritenkrater. Sein Gestein hat teilweise Ähnlichkeiten zu dem auf dem Mond. Viele Menschen können ihre Gas- und Stromrechnungen nicht rechtzeitig bezahlen. Laut Statistischem Bundesamt waren letztes Jahr fast 4 Millionen Menschen betroffen, vor allem die, die zur Miete wohnen. Hohe Strom- und Gasrechnungen sind aber nicht die einzige Belastung für viele Menschen. Auch die Preise für Nebenkosten wie Wasserversorgung, Müllabfuhr und Gebäudereinigung sind zuletzt deutlich gestiegen. Die Zahl der Apotheken in Deutschland ist weiter gesunken. Im Juni gab es bundesweit noch rund 16.500 Apotheken und damit über 100 weniger als zum Jahreswechsel. Immerhin, der Rückgang fiel etwas geringer aus als im ersten Halbjahr 2025 mit damals 238 Apotheken. Tine Klimach berichtet.
3: Das Apothekensterben hat sich zwar etwas verlangsamt, aber hält weiter an. Es sei inzwischen die niedrigste Apothekenzahl seit fast 5 Jahrzehnten, so der Apothekerverband. Bei der Vergütung beginne immerhin eine stufenweise Honorarerhöhung zu greifen, die die Apotheken betriebswirtschaftlich stabilisieren solle, so der Verband.
2: Bundeskanzler Merz und weitere europäische Spitzenpolitiker beraten heute in Finnland über Europas Rolle in der Arktis. Dabei geht es um neue Schifffahrtswege, Rohstoffe und Sicherheitsrisiken durch Russland und China. Die EU will ihre Interessen in der Region stärker absichern und arbeitet an einer neuen Arktis-Strategie.
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4: Maximal 20 Grad werden es heute noch in Augsburg und der Region. Sonne-Wolken-Mix gibt es dazu. Es bleibt trocken. In der Nacht, da fallen die Temperaturen bis auf 10 Grad. In der Nacht ist es größtenteils klar und trocken und ein paar Wölkchen ziehen durch. Und morgen am Dienstag, da wird es ein bisschen wärmer als heute. Bis 24 Grad steigt das Thermometer. Dazu gibt es auch einen Sonne-Wolken-Mix.
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5: 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Geblitzt wird gerade in Augsburg in der Lindenstraße und in Augsburg in der Berliner Allee. Fehlt noch was? Staus und Blitzer könnt ihr uns gerne per WhatsApp zuschicken an die 0821 50 242 26. Alle Blitzer findet ihr auf radioaugsburg.de.
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0: Ihr hört Radio Augsburg am Montag in dieser neuen Woche, wo die Schule wieder losgeht. Also morgen geht's ja für die Schülerinnen und Schüler und auch für die Lehrer wieder mit dem Ernst des Lebens los. Aber das ist natürlich nicht der einzige große Termin, der in dieser Woche ansteht. Mehr hat Sarah Nägele für uns.
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2: Ein weiterer Schritt im Großbauprojekt Lückenschluss Plus ist geschafft. Heute werden die Bauarbeiten in der nördlichen Rosenaustraße abgeschlossen und ab morgen ist die und die Schletterer Straße wieder für den Verkehr freigegeben. Das betrifft auch die Schletterer Unterführung, die die Wertachseite mit der Innenstadt verbindet. In der nördlichen Rosenaustraße gibt es jetzt 2 barrierefreie Bushaltestellen, ansonsten wurden hauptsächlich die Kreuzungen erneuert. Die Sommerferien gehen zu Ende. Am Dienstag startet die Schule wieder und für rund 6000 Erstklässler in Augsburg und der Region ein neuer Lebensabschnitt. Anfangs kann der Schulweg noch eine Herausforderung sein. Die Augsburger Polizei beteiligt sich deshalb vom 15. September bis zum 2. Oktober an der bayernweiten Aktion Sicher zur Schule, sicher nach Hause. In diesem Zeitraum führen Beamtinnen und Beamten stationäre und mobile Kontrollen durch, mit besonderem Augenmerk auf Schulwege vor Unterrichtsbeginn und nach Schulschluss. Es ist Woche der Klimaanpassung. Bundesweit werden verschiedene Aspekte des Klimawandels und seine Folgen thematisiert. Auch in Augsburg gibt es einige Veranstaltungen, bei denen die Maßnahmen der Stadt und Möglichkeiten zur privaten Vorsorge vorgestellt werden. Am Freitag veranstaltet die Abteilung Klimaschutz im Referat für Stadtentwicklung von 16 bis 18 Uhr einen geführten Spaziergang rund um das Thema Klimawandel und Stadtgrün. Am Samstag gibt es eine Fahrradtour Klimawandel und Wasser und auf dem Martin-Luther-Platz steht wieder die beliebte Klimainsel. Anmelden für Veranstaltungen kann man sich über die Webseite der Volkshochschule Augsburg. Am Sonntag ist Weltkindertag und das wird unter anderem in der Stadtbücherei gefeiert. Unter dem Motto Starke Kinder, starke Zukunft wird hier vorgelesen, gebastelt und experimentiert. Los geht's um 14.30 Uhr, der Eintritt ist frei.
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1: Ihr hört Radio Augsburg am Montag. Ja, der Plärrer ist vorbei hier in Augsburg. Das war's wieder. Wir können die Lederhosen und die Dirndl wieder zur Seite legen. Ja, und wie fällt die Bilanz aus? Dazu gleich mehr bei uns in den Nachrichten.

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1: Ich bin Roland Stengel. Der Augsburger Herbstperre ist erfolgreich und friedlich am Abend zu Ende gegangen. Zwar gab es keine Rekordbesucherzahlen, Schausteller und Festwirte zeigen sich aber zufrieden, auch dank des guten Wetters. Besonders positiv bewertet die Polizei die Sicherheitslage. Das über Jahre ausgebaute Sicherheitskonzept habe sich bewährt. Außerdem konnten in diesem Jahr viele verlorene Gegenstände an ihre Besitzer zurückgegeben werden. Die Freibad-Saison in Augsburg geht zu Ende. Dafür startet jetzt die Hallenbad-Saison. Ab morgen öffnen das Spickelbad sowie die Hallenbäder in Göckingen und Haunstetten. Am Samstag folgt das alte Stadtbad inklusive Sauna. Die Vierbeiner dürfen sich nächstes Wochenende noch einmal beim Bellos Patschlach im Plärrerbad austoben. Die Öffnungszeiten der Hallenbäder findet ihr bei uns auf der Website unter radioaugsburg.de. Der FC Augsburg hat die Tabellenführung wieder abgegeben. Am Wochenende hat es gegen Bayer Leverkusen nach einem 2:2 Unentschieden einen Punkt gegeben. Damit ist der FCA auf den dritten Tabellenplatz abgerutscht, steht aber weiterhin vor unseren Nachbarn aus München, Trainer Manuel Baum.
2: Wir sind keine Tabellenmannschaft. Ich finde, eine Tabellenmannschaft zeichnet sich dadurch aus, dass sie halt immer irgendwo hinschaut auf eine Tabelle. Wir sind eine Spielemannschaft. Und eine Spielemannschaft beschäftigt sich immer mit einer Frage die ganze Woche: Wie gewinnen wir das nächste Spiel?
1: Am kommenden Samstag gibt's auswärts bei Werder Bremen wieder die Chance auf Punkte. Danach geht's in die Länderspielpause. 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
3: Ein Sonne-Wolken-Mix begleitet uns durch die Woche hier in Augsburg und der Region. Und heute geht's los damit. Maximal 20 Grad hat's. Und in der Nacht, da fallen die Temperaturen bis auf 10 Grad. In der Nacht ist der Himmel teils klar, teils bewölkt. Ansonsten bleibt's trocken. Morgen am Dienstag genauso. Morgen wird's ein bisschen wärmer als heute. Bis 24 Grad steigen morgen die Temperaturen. Und dazu auch, wie gesagt, ein Sonne-Wolken-Mix.
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4: 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Geblitzt wird gerade in Augsburg in der Lindenstraße und in Augsburg in der Berliner Allee. Fehlt noch was? Staus und Blitzer könnt ihr uns gerne per WhatsApp zuschicken an die 0821 50 242 26. Alle Blitzer findet ihr auf radioaugsburg.de.
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1: Und das war's. Der Plärrer ist vorbei. Play Me Augsburg hat heute seinen letzten Tag und auch die Sommerferien gehen zu Ende.
2: Morgen geht's für tausende Wissbegierige wieder in die Schule. Also heute früh ins Bettchen gehen, damit ihr morgen auch fit seid.
1: Wir wünschen euch morgen einen guten Start ins neue Schuljahr und wir sind natürlich auch wieder mit dabei.
2: Wir gehen auch früh ins Bettchen. Wir sind Roland Stingel
1: und David Kempin. Bis dann.
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1: Ich bin Fabian Schaffer. Viele Menschen in Deutschland können Strom und Gas nicht rechtzeitig bezahlen. Im vergangenen Jahr lebten rund 3,8 Millionen Menschen in Haushalten, die bei Rechnungen von Energieversorgern im Zahlungsverzug waren. Das hat das Statistische Bundesamt ermittelt. Claudia Wächter berichtet.
2: Den Kühlschrank auffüllen oder doch eher die Stromrechnung zahlen? Diese Frage stellen sich viele, vor allem Leute, die zur Miete wohnen, sagen die Statistiker. In diesem Jahr gibt es bei den Energiepreisen aber immerhin eine leichte Entspannung, zumindest was Strom betrifft, Erdgas oder auch Fernwärme. Heizöl dagegen ist deutlich teurer geworden als im Vorjahr und auch andere Kosten steigen, Wasser zum Beispiel oder auch die Müllabfuhr.
1: Erstmals nutzt die Mehrheit deutscher Unternehmen künstliche Intelligenz. Das zeigt eine Bitkom-Umfrage. 57% der Betriebe ab 20 Mitarbeitern setzen KI ein. Fast dreimal so viele wie vor zwei Jahren. Zwei Drittel berichten von Wettbewerbsvorteilen. Doch jedes dritte Unternehmen fürchtet zugleich um seine Existenz. Die Bundesanwaltschaft hat Anklage gegen eine mutmaßliche Spionin für Russland erhoben. Die Anklagebehörde wirft der Frau vor, einen Geheimdienstmitarbeiter in der russischen Botschaft mit Informationen versorgt zu haben. Wie die Bild berichtet, soll die Deutsch-Ukrainerin unter anderem Infos zur deutschen Verteidigungs- und Rüstungspolitik beschafft haben. Auf der A9 bei Pegnitz ist ein betrunkener Lkw-Fahrer über 10 Kilometer auf Felgen gefahren. Laut Polizei hatten Beamte gestern einen Lastwagen mit 4 zerstörten Reifen bemerkt. Dabei waren Funken und Fahrzeugteile vom Lkw geflogen. Nur durch Zufall sei niemand verletzt worden. Auf den 46-jährigen Lkw-Fahrer kommt jetzt ein Strafverfahren wegen Trunkenheit im Verkehr zu. Kenneth Eichhorn ist vom Deutschen Fußballbund mit der Fritz-Walter-Medaille in Gold ausgezeichnet worden. Der 17-Jährige von Bayer Leverkusen erhielt die Ehrung als bester Spieler des Jahrgangs 2009. Bei den unter 19-Jährigen wurde Francis Onyeka von Bundesliga-Aufsteiger Elversberg ausgezeichnet. Bei den Juniorinnen gab es die Goldmedaille für Mai Schneider vom SC Freiburg und für Mirja Kropp von RB Leipzig.
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0: Maximal 20 Grad werden es heute noch in Augsburg und der Region. Sonne-Wolken-Mix gibt es dazu. Es bleibt trocken. In der Nacht, da fallen die Temperaturen bis auf 10 Grad. In der Nacht ist es größtenteils klar und trocken und ein paar Wölkchen ziehen durch. Und morgen am Dienstag, da wird es ein bisschen wärmer als heute. Bis 24 Grad steigt das Thermometer. Dazu gibt es auch einen Sonne-Wolken-Mix.
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4: 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Geblitzt wird gerade in Friedberg in der Eichacher Straße und in Augsburg in der Berliner Allee. Fehlt noch was? Staus und Blitzer könnt ihr uns gerne per WhatsApp zuschicken an die 0821 50 242 26. Alle Blitzer findet ihr auf radioaugsburg.de.
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Ihr hört Radio Augsburg am Montag. Ja, der Plärrer ist vorbei hier in Augsburg. Das war's wieder. Wir können die Lederhosen und die Dirndl wieder zur Seite legen. Ja, und wie fällt die Bilanz aus? Dazu gleich mehr bei uns in den Nachrichten.

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1: Ich bin Roland Stingel. Der Augsburger Herbstperre ist erfolgreich und friedlich am Abend zu Ende gegangen. Zwar gab es keine Rekordbesucherzahlen, Schausteller und Festwirte zeigen sich aber zufrieden, auch dank des guten Wetters. Besonders positiv bewertet die Polizei die Sicherheitslage. Das über Jahre ausgebaute Sicherheitskonzept habe sich bewährt. Außerdem konnten in diesem Jahr viele verlorene Gegenstände an ihre Besitzer zurückgegeben werden. Die Freibad-Saison in Augsburg geht zu Ende. Dafür startet jetzt die Hallenbad-Saison. Ab morgen öffnen das Spiegelbad sowie die Hallenbäder in Göckingen und Haunstetten. Am Samstag folgt das alte Stadtbad inklusive Sauna. Die Vierbeiner dürfen sich nächstes Wochenende noch einmal beim Bellos Patschlach im Plarrerbad austoben. Die Öffnungszeiten der Hallenbäder findet ihr bei uns auf der Website unter radioaugsburg.de. Der FC Augsburg hat die Tabellenführung wieder abgegeben. Am Wochenende hat es gegen Bayer Leverkusen nach einem 2:2 Unentschieden einen Punkt gegeben. Damit ist der FCA auf den dritten Tabellenplatz abgerutscht, steht aber weiterhin vor unseren Nachbarn aus München, Trainer Manuel Baum.
2: Wir sind keine Tabellenmannschaft. Ich finde, eine Tabellenmannschaft zeichnet sich dadurch aus, dass sie halt immer irgendwo hinschaut auf eine Tabelle. Wir sind eine Spielemannschaft. Und eine Spielemannschaft beschäftigt sich immer mit einer Frage die ganze Woche: Wie gewinnen wir das nächste Spiel?
1: Am kommenden Samstag gibt es auswärts bei Werder Bremen wieder die Chance auf Punkte. Danach geht's in die Länderspielpause. 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
3: Ein Sonne-Wolken-Mix begleitet uns durch die Woche hier in Augsburg und der Region und heute geht's los damit. Maximal 20 Grad hat's. Und in der Nacht, da fallen die Temperaturen bis auf 10 Grad. In der Nacht, da ist der Himmel teils klar, teils bewölkt. Ansonsten bleibt's trocken. Morgen am Dienstag genauso. Morgen wird's ein bisschen wärmer als heute. Bis 24 Grad steigen morgen die Temperaturen und dazu auch, wie gesagt, ein Sonne-Wolken-Mix.
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4: 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Geblitzt wird gerade in Friedberg in der Eichacher Straße und in Augsburg in der Berliner Allee. Fehlt noch was? Staus und Blitzer könnt ihr uns gerne per WhatsApp zuschicken an die 0821 50 242 26. 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
1: Ich bin Veronika Götz. Die Augsburger Kahnfahrt bleibt vorerst ein Provisorium. Der beliebte Ausflugsort wird seit rund 3 Jahren mit einer Gerüst- und Holzkonstruktion betrieben. Eigentlich sollte der Umbau mit einer neuen Hafenanlage und mit besseren Toiletten noch diesen Herbst starten. Doch daraus wird erstmal nichts. Nach dem Regierungswechsel im Mai ist die bisher geplante Finanzierung offenbar weggefallen. Und heute ist der letzte Tag von Play Me Augsburg. In der ganzen Innenstadt und den Stadtteilen verteilt standen die

0: kostet Sprit bald 3 Euro pro Liter. Der Tankstellenverband hält das durchaus für möglich. Solche Preise habe man ja schon an den Autobahnen, hat Verbandssprecher Rabel der Rheinischen Post gesagt. Er macht den Mineralölkonzernen Vorwürfe. Derweil hat Unionsfraktionsvize Müller in Aussicht gestellt, dass es neue Maßnahmen zur Entlastung geben könnte. Man sei darüber mit der SPD und dem Wirtschaftsministerium im Austausch. Im Nördlinger Ries in Schwaben wird ab heute für künftige Mondmissionen trainiert. 3 Astronauten von der NASA und der ESA üben eine Woche lang in mondähnlichem Gelände wissenschaftlich zu arbeiten und Gesteinsproben zu sammeln. Der Nördlinger Ries ist einer der weltweit am besten erhaltenen Meteoritenkrater. Sein Gestein hat teilweise Ähnlichkeiten zu dem auf dem Mond. Die Bundesanwaltschaft hat in Berlin Anklage gegen eine mutmaßliche Spionin Russlands erhoben. Die Anklagebehörde wirft der Frau vor, einen Geheimdienstmitarbeiter in der russischen Botschaft mit Informationen versorgt zu haben. Ronny Thorau berichtet.
1: Die deutsche Ukrainerin war seit Jahren als pro-russische Netzwerkerin im politischen Berlin bekannt. Sie nahm an vielen Events von Verbänden und Organisationen teil und sie soll einem Geheimdienstler in der russischen Botschaft Hinweise auf hochkarätige Events gegeben haben und auch dafür gesorgt haben, dass dieser Geheimdienstler die Veranstaltungen unter falschem Namen besuchen konnte.
0: Millionen Menschen in Deutschland haben offenbar Probleme, ihre Strom- und Gasrechnungen fristgerecht zu bezahlen. Nach Daten des Statistischen Bundesamts waren im vergangenen Jahr etwa 3,8 Millionen Bürger bei Versorgungsbetrieben im Verzug. Das entspricht fast 5% der Bevölkerung. Vor allem Mieter konnten ihre Rechnungen demnach nicht oder nur teilweise begleichen. Insgesamt ist der Anteil im Vergleich zum Vorjahr aber leicht gesunken.
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3: Maximal 20 Grad werden es heute noch in Augsburg und der Region. Sonne-Wolken-Mix gibt es dazu. Es bleibt trocken. In der Nacht, da fallen die Temperaturen bis auf 10 Grad. In der Nacht ist es größtenteils klar und trocken und ein paar Wölkchen ziehen durch. Und morgen am Dienstag, da wird es ein bisschen wärmer als heute. Bis 24 Grad steigt das Thermometer. Dazu gibt es auch einen Sonne-Wolken-Mix.
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4: 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Geblitzt wird gerade in Friedberg in der Eichacher Straße und in Augsburg in der Eindlinger Straße. Fehlt noch was? Staus und Blitzer könnt ihr uns gerne per WhatsApp zuschicken an die 0821 50 242 26. 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

Radio Augsburg an einem Montagnachmittag. Die NASA kommt ins Nördlinger Ries. Da will sie Gesteinsproben entnehmen, weil im Meteoritenkrater im Nördlinger Ries die Steine dem Gestein auf dem Mond ähneln. Gleich mehr dazu in den astronautischen Radio Augsburg Lokalnachrichten um 12:30.

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1: Ich bin Veronika Götz. Im Nördlinger Ries wird ab heute für künftige Mondmissionen trainiert. Drei Astronauten von der NASA und der ESA üben eine Woche lang in mondähnlichem Gelände wissenschaftlich zu arbeiten und Gesteinsproben zu sammeln. Das Nördlinger Ries ist einer der weltweit am besten erhaltenen Meteoritenkrater. Sein Gestein hat teilweise Ähnlichkeiten zu dem Gestein auf dem Mond. Bei Langeringen ist am Samstag ein 21-jähriger Motorradfahrer schwer verletzt worden. Er war auf der Kreisstraße in Richtung Langeringen unterwegs, als er in einer Linkskurve wegen überhöhter Geschwindigkeit stürzte. Der Mann schleuderte rund 30 Meter weit in ein angrenzendes Feld. Der Rettungsdienst brachte ihn schwer verletzt ins Krankenhaus. Am Motorrad entstand Totalschaden. In der Augsburger Innenstadt soll eine 15-Jährige vor einer Woche Opfer eines Sexualdelikts geworden sein. Jetzt gibt es weitere Details. Der Tatverdächtige soll demnach etwa 17 Jahre alt sein. Er wird als schlank und athletisch beschrieben, hat dunkle gelockte Haare, die an den Seiten kürzer geschnitten sind, und trug eine helle Cap. Außerdem soll er ein südländisches Aussehen haben und fließend Deutsch sprechen. Der genaue Tatort ist bislang noch nicht geklärt. Vermutet wird der Bereich zwischen Königsplatz, Zeugplatz, Maximilianstraße und Hallstraße. Die 15-Jährige wurde später in hilfloser Lage im Bleigässchen gefunden und musste ärztlich versorgt werden. Die Kriminalpolizei sucht nun nach Zeugen, die die Jugendliche vor 21.15 Uhr am Freitag gesehen haben oder Angaben zum Tatverdächtigen und möglichen Begleitern machen können. 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Ein Sonne-Wolken-Mix begleitet uns durch die Woche hier in Augsburg und der Region, und heute geht's los damit. Maximal 20 Grad hat's. Und in der Nacht, da fallen die Temperaturen bis auf 10 Grad. In der Nacht, da ist der Himmel teils klar, teils bewölkt. Ansonsten bleibt's trocken. Morgen am Dienstag genauso. Morgen wird's ein bisschen wärmer als heute. Bis 24 Grad steigen morgen die Temperaturen. Und dazu auch, wie gesagt, ein Sonne-Wolken-Mix.
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2: 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Geblitzt wird gerade in Friedberg in der Eichacher Straße und in Augsburg in der Eindlinger Straße. Fehlt noch was? Staus und Blitzer könnt ihr uns gerne per WhatsApp zuschicken an die 0821 50 242 26. 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
1: Ich bin Veronika Götz. Der Augsburger Herbstplärrer ist friedlich und ohne größere Zwischenfälle zu Ende gegangen. Zwar blieben Rekordbesucherzahlen aus, Schausteller und Festwirte sind dennoch zufrieden. Auch die Polizei lobt das bewährte Sicherheitskonzept. Bei Langehringen ist am Samstag ein 21-jähriger Motorradfahrer schwer verletzt worden. Er war auf der Kreisstraße in Richtung Langehringen unterwegs, als er in einer Linkskurve wegen überhöhter Geschwindigkeit stürzte und rund 30 Meter weit in ein angrenzendes Feld schleuderte. Und damit zu mehr Nachrichten aus Bayern, Deutschland und der Welt.
2: Ich bin Fabian Schaffer. Bayern investiert kräftig in seine Schulen. Kein anderes Bundesland gibt pro Schüler an weiterführenden Schulen so viel Geld aus wie der Freistaat, wie der diesjährige Bildungsmonitor zeigt. Durchgeführt wird die Studie vom Institut der Deutschen Wirtschaft. Die Fachleute loben außerdem, dass der Übergang von der Schule in den Beruf besonders gut gelinge. Die Bundesregierung nimmt die Warnungen von US-Tech-Bossen vor unkontrollierter KI sehr ernst.

0: unterschiedlichen Situationen für ihre Mitmenschen eingesetzt und so etwa sexuelle Übergriffe verhindert. Zum Auftakt des europäischen Arktis-Gipfels in Finnland hat Bundeskanzler Merz die NATO-Verbündeten zu Zusammenhalt aufgerufen. Der Frieden in Europa sei gefährdet, so Merz.
1: Ich kann nur an uns alle appellieren, diese Gefährdung ernst zu nehmen, in Europa zusammenzuhalten und in der NATO, im europäischen Teil der NATO allemal, das zu tun, was notwendig ist, nämlich alle Anstrengungen zu unternehmen, um unsere Freiheit zu verteidigen und den Frieden zu bewahren.
0: Die EU will ihre Interessen in der Region stärker absichern und arbeitet an einer neuen Arktis-Strategie. Der militärische Abschirmdienst registriert mehr Extremismus-Verdachtsfälle in der Bundeswehr. Im Jahr 2025 sind 610 neue Fallbearbeitungen aufgenommen worden, nach 524 im Jahr 2024. Besonders Rechtsextremismus-Verdachtsfälle sind gestiegen, um rund 26% auf 519.
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3: Maximal 20 Grad werden es heute noch in Augsburg und der Region. Sonne-Wolken-Mix gibt es dazu. Es bleibt trocken. In der Nacht, da fallen die Temperaturen bis auf 10 Grad. In der Nacht ist es größtenteils klar und trocken und ein paar Wölkchen ziehen durch. Und morgen am Dienstag, da wird es ein bisschen wärmer als heute. Bis 24 Grad steigt das Thermometer. Dazu gibt es auch einen Sonne-Wolken-Mix.
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4: 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Geblitzt wird gerade in Augsburg in der Sportplatzstraße und in Augsburg in der Gabelsberger Straße. Fehlt noch was? Staus und Blitzer könnt ihr uns gerne per WhatsApp zuschicken an die 0821 50 242 26. Alle Blitzer findet ihr auf radioaugsburg.de.
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0: Ihr hört Radio Augsburg am Montag in dieser neuen Woche, wo die Schule wieder losgeht. Also morgen geht's ja für die Schülerinnen und Schüler und auch für die Lehrer wieder mit dem Ernst des Lebens los. Aber das ist natürlich nicht der einzige große Termin, der in dieser Woche ansteht. Mehr hat Sarah Nägele für uns.
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2: Ein weiterer Schritt im Großbauprojekt Lückenschluss Plus ist geschafft. Heute werden die Bauarbeiten in der nördlichen Rosenaustraße abgeschlossen und ab morgen ist die und die Schletterer Straße wieder für den Verkehr freigegeben. Das betrifft auch die Schletterer Unterführung, die die Wertachseite mit der Innenstadt verbindet. In der nördlichen Rosenaustraße gibt es jetzt 2 barrierefreie Bushaltestellen, ansonsten wurden hauptsächlich die Kreuzungen erneuert. Die Sommerferien gehen zu Ende. Am Dienstag startet die Schule wieder und für rund 6.000 Erstklässler in Augsburg und der Region ein neuer Lebensabschnitt. Anfangs kann der Schulweg noch eine Herausforderung sein. Die Augsburger Polizei beteiligt sich deshalb vom 15. September bis zum 2. Oktober an der bayernweiten Aktion »Sicher zur Schule, sicher nach Hause«. In diesem Zeitraum führen Beamtinnen und Beamten stationäre und mobile Kontrollen durch, mit besonderem Augenmerk auf Schulwege vor Unterrichtsbeginn und nach Schulschluss. Es ist Woche der Klimaanpassung. Bundesweit werden verschiedene Aspekte des Klimawandels und seine Folgen thematisiert. Auch in Augsburg gibt es einige Veranstaltungen, bei denen die Maßnahmen der Stadt und Möglichkeiten zur privaten Vorsorge vorgestellt werden. Am Freitag veranstaltet die Abteilung Klimaschutz im Referat für Stadtentwicklung von 16 bis 18 Uhr einen geführten Spaziergang rund um das Thema Klimawandel und Stadtgrün. Am Samstag gibt es eine Fahrradtour Klimawandel und Wasser und auf dem Martin-Luther-Platz steht wieder die beliebte Klimainsel. Anmelden für Veranstaltungen kann man sich über die Webseite der Volkshochschule Augsburg. Am Sonntag ist Weltkindertag und das wird unter anderem in der Stadtbücherei gefeiert. Unter dem Motto »Starke Kinder, starke Zukunft« wird hier vorgelesen, gebastelt und experimentiert. Los geht's um 14.30 Uhr, der Eintritt ist frei.
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Radio Augsburg an einem Montagnachmittag. Die NASA kommt ins Nördlinger Ries. Da will sie Gesteinsproben entnehmen, weil im Meteoritenkrater im Nördlinger Ries die Steine dem Gestein auf dem Mond ähneln. Gleich mehr dazu in den astronautischen Radio Augsburg Lokalnachrichten um 12:30.

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1: Ich bin Veronika Götz. Im Nördlinger Ries wird ab heute für künftige Mondmissionen trainiert. Drei Astronauten von der NASA und der ESA üben eine Woche lang in mondähnlichem Gelände wissenschaftlich zu arbeiten und Gesteinsproben zu sammeln. Das Nördlinger Ries ist einer der weltweit am besten erhaltenen Meteoritenkrater. Sein Gestein hat teilweise Ähnlichkeiten zu dem Gestein auf dem Mond. Bei Langeringen ist am Samstag ein 21-jähriger Motorradfahrer schwer verletzt worden. Er war auf der Kreisstraße in Richtung Langeringen unterwegs, als er in einer Linkskurve wegen überhöhter Geschwindigkeit stürzte. Der Mann schleuderte rund 30 Meter weit in ein angrenzendes Feld. Der Rettungsdienst brachte ihn schwer verletzt ins Krankenhaus. Am Motorrad entstand Totalschaden. In der Augsburger Innenstadt soll eine 15-Jährige vor einer Woche Opfer eines Sexualdelikts geworden sein. Jetzt gibt es weitere Details. Der Tatverdächtige soll demnach etwa 17 Jahre alt sein. Er wird als schlank und athletisch beschrieben, hat dunkle gelockte Haare, die an den Seiten kürzer geschnitten sind, und trug eine helle Cap. Außerdem soll er ein südländisches Aussehen haben und fließend Deutsch sprechen. Der genaue Tatort ist bislang noch nicht geklärt. Vermutet wird der Bereich zwischen Königsplatz, Zeugplatz, Maximilianstraße und Hallstraße. Die 15-Jährige wurde später in hilfloser Lage im Bleigässchen gefunden und musste ärztlich versorgt werden. Die Kriminalpolizei sucht nun nach Zeugen, die die Jugendliche vor 21.15 Uhr am Freitag gesehen haben oder Angaben zum Tatverdächtigen und möglichen Begleitern machen können. 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Und damit zum Wetter. Ein Sonne-Wolken-Mix begleitet uns durch die Woche hier in Augsburg und der Region. Und heute geht's los damit. Maximal 20 Grad hat's. Und in der Nacht, da fallen die Temperaturen bis auf 10 Grad. In der Nacht, da ist der Himmel teils klar, teils bewölkt. Ansonsten bleibt's trocken. Morgen am Dienstag genauso. Morgen wird's ein bisschen wärmer als heute. Bis 24 Grad steigen morgen die Temperaturen. Und dazu auch, wie gesagt, ein Sonne-Wolken-Mix.
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2: 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Geblitzt wird gerade in Augsburg in der Sportplatzstraße und in Augsburg in der Gabelsberger Straße. Fehlt noch was? Staus und Blitzer könnt ihr uns gerne per WhatsApp zuschicken an die 0821 50 242 26. Alle Blitzer findet ihr auf radioaugsburg.de.
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1: Ich bin Veronika Götz. Die Augsburger Kahnfahrt bleibt vorerst ein Provisorium. Der beliebte Ausflugsort wird seit rund 3 Jahren mit einer Gerüst- und Holzkonstruktion betrieben. Eigentlich sollte der Umbau mit einer neuen Hafenanlage und mit besseren Toiletten noch diesen Herbst starten. Doch daraus wird erstmal nichts. Nach dem Regierungswechsel im Mai ist die bisher geplante Finanzierung offenbar weggefallen. Und heute ist der letzte Tag von Play Me Augsburg. In der ganzen Innenstadt und den Stadtteilen verteilt standen die 8 Klaviere zum Bespielen. Morgen werden sie aber schon wieder abgebaut und dann für einen guten Zweck versteigert. Und damit zu mehr Nachrichten aus Bayern, Deutschland und der Welt.
2: Ich bin Fabian Schaffer. Russland nimmt Deutschland nach Einschätzung des Militärgeheimdienstes besonders stark ins Visier. In seinem neuen Jahresbericht warnt der Dienst vor mehr Spionage, Sabotage und anderen hybriden Angriffen. Auch chinesische Geheimdienste sollen hierzulande militärische Einrichtungen ausspähen. Zoe Tassovali berichtet.
3: Besonders Sorgen machen dem Militärgeheimdienst Agenten, die für einzelne Aktionen angeworben werden, also um Informationen zu sammeln oder etwas zu sabotieren. Deutschland ist für Russland demnach besonders interessant, weil die Bundeswehr wächst und neue Waffensysteme bekommt. Auch China versucht offenbar an Informationen zu kommen. Einige Ausspähversuche führt der MAD auf chinesische Dienste zurück.
2: Die hohen Spritpreise bereiten auch der Bundesregierung Kopfschmerzen. Der stellvertretende Regierungssprecher Mayer sagte, Unternehmen und Pendler würden dadurch sehr belastet. Ursache sei die Situation im Nahen Osten. Finanzminister Klingbeil setzt sich laut seinem Ministerium auf Europa.

0: auch über die Nina Warn-App. Ob Netflix, Disney Plus oder Wow, Streaming gehört für Millionen Menschen längst zum Alltag. Und der Markt wächst. Wie schon 2024 lagen die Umsätze der kostenpflichtigen Streaming-Dienste und Pay-TV-Sender in Deutschland auch vergangenes Jahr bei insgesamt 5,5 Milliarden Euro. Für das laufende Jahr rechnet der Verband privater Medien mit einem leichten Plus auf rund 5,6 Milliarden.
1: 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Und jetzt zum Wetter.
2: Zum Abend hin ziehen zunehmend Wolken in Augsburg und der Region über den Himmel. Es bleibt aber warm bis 20 Grad. Die Nacht, die bleibt meist klar. Ein paar Wölkchen ziehen durch. In der Nacht fallen die Temperaturen bis auf 10 Grad. Morgen, der Dienstag, wird ein paar Grad wärmer als der heutige Montag. Bis 24 Grad steigen da die Temperaturen. Ansonsten Sonne-Wolken-Mix.
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3: 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Geblitzt wird gerade in Augsburg in der Sportplatzstraße und in Augsburg in der Lindenstraße. Fehlt noch was? Staus und Blitzer könnt ihr uns gerne per WhatsApp zuschicken an die 0821 50 242 26. Alle Blitzer findet ihr auf radioaugsburg.de.
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0: Ich hoffe, ihr seid gut in die neue Woche reingestartet. Schönen Montagnachmittag, das ist Radio Augsburg. Seine Geschichte geht bis ins 12. Jahrhundert zurück und majestätisch steht es mitten in der schwäbischen Landschaft, das Kloster Wettenhausen. Nach all den Jahrhunderten war das Kloster aber stark renovierungsbedürftig. Sogar ein Verkauf oder eine Umwidmung standen im Raum. Aber dem Kloster ist die Erneuerung gelungen, innerlich wie äußerlich. Und am Wochenende wurde kräftig gefeiert. Veronika Götz berichtet.
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2: Westlich von Augsburg, beinahe schon bei Günzburg, liegt das prachtvolle barocke Dominikanerkloster Wettenhausen. Am Samstag wurde das Kloster nach jahrelanger Sanierung wieder eingeweiht und der Öffentlichkeit vorgestellt. 12 Millionen Euro hat die Sanierung gekostet. Schwester Theresia?
3: Wir haben 3 Prioritäten gesetzt. Einmal das, was für die Statik und für die Verkehrssicherheit notwendig ist, wird auf jeden Fall gemacht. Das war die erste Priorität. Die zweite Priorität war alles Weitere, was unbedingt wünschenswert ist, zum Beispiel Erneuerung der Leitungen, Aufdecken der Holzböden und Ähnliches. Und die Kunst hier auch wieder zur Geltung zu bringen. Aber nicht im Übermaß, sondern eben so, wie es unser Budget es erlaubt hat. Und das dritte war dann alles, was wir uns noch gerne leisten würden, wenn wir noch Geld haben. Ja, und da bleibt nicht viel übrig.
2: Auch für 3-mal so viel hätte die Ordensgemeinschaft sanieren und restaurieren lassen können. Aber nicht nur am Gebäude hat sich viel getan. Vor rund 10 Jahren kamen 3 neue Schwestern aus Speyer ins Kloster Wettenhausen. Eine davon Schwester Theresia.
3: Und wir haben gesagt, wir wollen Wettenhausen als Kloster erhalten. Wir wollen es nicht verkaufen, keine Stiftung. Wir wollen uns um Nachwuchs bemühen, wollen unser Ordenscharisma leben, pastoral tätig zu sein für Kinder, Jugendliche, Erwachsene. Wir sind sehr, sehr dankbar, dass junge Schwestern das Haus wieder beleben, denn für ein Museum hätte ich diese Arbeit nicht auf mich genommen.
2: Jetzt haben Exerzitien, Glaubenskurse, Familientage, Konzerte und andere kulturelle Veranstaltungen in Wettenhausen wieder ein Zuhause.
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Und in den ersten Feierabend in dieser Woche im Nördlinger Ries wird ab heute für künftige Mondmissionen trainiert und die Busse in der Augsburger Innenstadt fahren wieder öfter. Diese überirdischen und irdischen Nachrichten gibt's gleich hier im Radio Augsburg Tag im Überblick um 12:30.

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1: Ich bin Veronika Götz. Pünktlich zum neuen Schuljahr fahren die Busse in der Augsburger Innenstadt jetzt wieder im 15-Minuten-Takt. Das betrifft die Buslinien 22, 23, 32, 35, 41 und 44 tagsüber von Montag bis Freitag. Vor rund 2 Jahren hatten die Stadtwerke aufgrund des branchenweiten Fachkräftemangels auf mehreren Buslinien einen 20-Minuten-Takt angeboten. Die aktuell verfügbare Personalkapazität im Fahrdienst ermöglicht nun eine Verdichtung des Bustakts. Trotz der positiven Entwicklung bleibt aber die Personalsituation in der Branche insgesamt herausfordernd. Die Stadtwerke suchen weiterhin Fahrer für Bus- und Straßenbahnen. Gleichzeitig sind die Kosten im öffentlichen Nahverkehr in den vergangenen Jahren deutlich gestiegen. Der Augsburger Herbstplärrer 2026 ist erfolgreich und friedlich zu Ende gegangen. Zwar gab es keine Rekordbesucherzahlen, Schausteller und Festwirte zeigten sich aber dennoch zufrieden, auch dank des guten Wetters. Besonders positiv bewertet die Polizei die Sicherheitslage. Das über Jahre ausgebaute Sicherheitskonzept habe sich bewährt. Außerdem konnten in diesem Jahr viele verlorene Gegenstände an ihre Besitzer zurückgegeben werden. Die Augsburger Kahnfahrt bleibt vorerst ein Provisorium. Der beliebte Ausflugsort wird seit rund 3 Jahren mit einer Gerüst- und Holzkonstruktion betrieben. Eigentlich sollte der Umbau nach der Saison diesen Herbst starten. Geplant sind unter anderem eine neue Hafenanlage und bessere Toiletten. Doch daraus wird jetzt erstmal nichts. Nach dem Regierungswechsel im Mai ist die bisher geplante Finanzierung offenbar weggefallen. Der Umbau sollte ursprünglich unter anderem über Grundstücksverkäufe finanziert werden. Wann die Arbeiten nun beginnen können, ist derzeit offen. Im Nördlinger Ries wird ab heute für künftige Mondmissionen trainiert. 3 Astronauten von der NASA und der ESA üben eine Woche lang in mondähnlichem Gelände wissenschaftlich zu arbeiten und Gesteinsproben zu sammeln. Das Nördlinger Ries ist einer der weltweit am besten erhaltenen Meteoritenkrater. Sein Gestein hat teilweise Ähnlichkeiten zu dem auf dem Mond. In der Augsburger Innenstadt soll eine 15-Jährige am Montagabend vor einer Woche Opfer eines Sexualdelikts geworden sein. Jetzt gibt es weitere Details. Der genaue Tatort ist bislang noch nicht geklärt. Vermutet wird aber der Bereich zwischen Königsplatz, Zeugplatz, Maximilianstraße und Hallstraße. Die 15-Jährige wurde später in hilfloser Lage im Bleigässchen gefunden und musste ärztlich versorgt werden. Der Tatverdächtige soll etwa 17 Jahre alt sein. Er wird als schlank und athletisch beschrieben, mit dunklen gelockten Haaren, die an den Seiten kürzer geschnitten sind, und er soll eine helle Cap getragen haben. Außerdem soll er ein südländisches Aussehen haben und fließend Deutsch sprechen. Die Kriminalpolizei sucht nun nach Zeugen, die die Jugendliche am letzten Montagabend vor 21.15 Uhr gesehen haben oder Angaben zum Tatverdächtigen und möglichen Begleitern machen können. Die Freibadsaison endet und die Hallenbadsaison geht los. Mit dem Spickelbad sowie den Hallenbädern in Göggingen und Haunstetten öffnen morgen die ersten Hallenbäder. Unsere Vierbeiner dürfen dann nächstes Wochenende noch ins Plärrerbad bei Bellos Batschlach springen. 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Der Sonne-Wolken-Mix ist inzwischen eher in so einen Wolken-Sonne-Mix übergegangen. Die Temperaturen bleiben aber relativ warm bei maximal 21 Grad. In der Nacht fallen sie auf bis zu 10 Grad. Die Nacht bleibt trocken, ein paar Wölkchen gibt's. Und morgen am Dienstag, da gibt's wieder einen Sonne-Wolken-Mix bei sogar 24 Grad.
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2: 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Geblitzt wird gerade in Augsburg in der Sportplatzstraße und in Augsburg in der Lindenstraße. Fehlt noch was? Staus und Blitzer könnt ihr uns gerne per WhatsApp zuschicken an die 0821 50 242 26. Alle Blitzer findet ihr auf radioaugsburg.de.
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0: Das ist Radio Augsburg am Montagnachmittag. Wir schauen jetzt gemeinsam nach Lechhausen.
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0: Nach rund 3 Jahren Sanierung ist das Studierendenwohnheim an der Ulrichsbrücke jetzt bezugsfertig. Ab dem 1. Oktober können die ersten Studierenden wieder einziehen. Die Wohnbaugruppe Augsburg hat hier fast 30 Millionen Euro in die Modernisierung dieses Hochhauses gesteckt. 22 Stockwerke hoch ist das Gebäude und mit 62 Metern das höchste und zugleich älteste Studierendenwohnheim in Augsburg. Es wurde ursprünglich für die Olympischen Spiele 1972 errichtet. Heute bietet es 255 Einzelapartments.

0: und 2 WGs für insgesamt über 260 Studenten. Die Apartments verfügen jeweils über eine Küchenzeile sowie eine eigene Badezelle mit Dusche und WC. Als Peace Tower erhielt das Gebäude zudem in diesem Jahr 6 großflächige Wandbilder. Derzeit laufen noch die letzten Arbeiten und Abnahmen, aber bis dann das Wintersemester 2026/27 losgeht, da ist dann alles fertig und bereit.
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1: Ich bin Veronika Götz. Der Augsburger Herbstplärrer ist friedlich und ohne größere Zwischenfälle zu Ende gegangen. Zwar blieben Rekordbesucherzahlen aus, Schausteller und Festwirte sind dennoch zufrieden. Auch die Polizei lobt das bewährte Sicherheitskonzept. Bei Langehringen ist am Samstag ein 21-jähriger Motorradfahrer schwer verletzt worden. Er war auf der Kreisstraße in Richtung Langehringen unterwegs, als er in einer Linkskurve wegen überhöhter Geschwindigkeit stürzte und rund 30 Meter weit in ein angrenzendes Feld schleuderte. Und damit zu mehr Nachrichten aus Bayern, Deutschland und der Welt.
2: Ich bin Fabian Schaffer. CSU-Chef Söder fordert von der Bundesregierung neue Entlastungen bei den Spritpreisen. So hat E10 gestern im Schnitt 2,27 Euro pro Liter gekostet, ein neuer Rekord. Diesel kostete 2,40 Euro. Söder verweist auf hohe deutsche Steuern und Abgaben bei Energie und sieht dort Spielraum für einen Ausgleich, etwa nach österreichischem Vorbild oder über eine Übergewinnsteuer. Zugleich könnten die Preise wegen der Lage im Nahen Osten weiter steigen. Der neue Bildungsmonitor des Instituts der Deutschen Wirtschaft zeigt, das Bildungsniveau sinkt in allen Bundesländern. Sachsen bleibt zwar Spitzenreiter vor Bayern, doch Schlusslicht Bremen fällt noch weiter zurück. Besonders alarmierend, fast ein Fünftel der jungen Erwachsenen hat keinen Berufsabschluss. Gefordert wird deshalb mehr Sprachförderung und bessere Nachqualifizierung. Bundesinnenminister Dobrindt hat ein neues Konzept für Schutzräume in ganz Deutschland angekündigt. Es geht unter anderem um Tiefgaragen und Tunnel, deren Lage etwa auch in der Nina-Warn-App digital abrufbar sein sollen. Der Bau neuer Schutzbunker sei dagegen nicht geplant.
3: Das ist nicht ein modernes Konzept von ziviler Verteidigung. Da werden wir sehr, sehr viel Geld aufwenden, aber wären nicht in der Lage, effektiven Schutz zu organisieren.
2: Wann das Projekt abgeschlossen sein soll, sagte Dobrindt nicht. Europa will mehr Einfluss auf die Arktisregion nehmen. Bei einem Gipfeltreffen in Finnland haben sich Bundeskanzler Merz und Spitzenvertreter aus 11 weiteren Staaten dazu verpflichtet, ihr Engagement dort auszubauen. Dafür wollen sie auch die entsprechenden Ressourcen bereitstellen. Als größte Bedrohung wird in der Erklärung

0: In der Nacht bleibt es trocken und die Werte fallen bis 10 Grad. Morgen am Dienstag, da gibt es wieder einen Sonne-Wolken-Mix, so wie heute. Ein paar Grad mehr werden es aber, bis 24 Grad steigt das Thermometer.
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2: 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Geblitzt wird gerade in Friedberg in der Eichacher Straße und in Augsburg in der Lindenstraße. Fehlt noch was? Staus und Blitzer könnt ihr uns gerne per WhatsApp zuschicken an die 0821 50 242 26. Alle Blitzer findet ihr auf radioaugsburg.de.
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0: Ihr hört Radio Augsburg am Montag in dieser neuen Woche, wo die Schule wieder losgeht. Also morgen geht's ja für die Schülerinnen und Schüler und auch für die Lehrer wieder mit dem Ernst des Lebens los. Aber das ist natürlich nicht der einzige große Termin, der in dieser Woche ansteht. Mehr hat Sarah Nägele für uns.
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2: Ein weiterer Schritt im Großbauprojekt Lückenschluss Plus ist geschafft. Heute werden die Bauarbeiten in der nördlichen Rosenaustraße abgeschlossen und ab morgen ist die und die Schletterer Straße wieder für den Verkehr freigegeben. Das betrifft auch die Schletterer Unterführung, die die Wertachseite mit der Innenstadt verbindet. In der nördlichen Rosenaustraße gibt es jetzt 2 barrierefreie Bushaltestellen, ansonsten wurden hauptsächlich die Kreuzungen erneuert. Die Sommerferien gehen zu Ende. Am Dienstag startet die Schule wieder und für rund 6000 Erstklässler in Augsburg und der Region ein neuer Lebensabschnitt. Anfangs kann der Schulweg noch eine Herausforderung sein. Die Augsburger Polizei beteiligt sich deshalb vom 15. September bis zum 2. Oktober an der bayernweiten Aktion Sicher zur Schule, sicher nach Hause. In diesem Zeitraum führen Beamtinnen und Beamten stationäre und mobile Kontrollen durch, mit besonderem Augenmerk auf Schulwege vor Unterrichtsbeginn und nach Schulschluss. Es ist Woche der Klimaanpassung. Bundesweit werden verschiedene Aspekte des Klimawandels und seine Folgen thematisiert. Auch in Augsburg gibt es einige Veranstaltungen, bei denen die Maßnahmen der Stadt und Möglichkeiten zur privaten Vorsorge vorgestellt werden. Am Freitag veranstaltet die Abteilung Klimaschutz im Referat für Stadtentwicklung von 16 bis 18 Uhr einen geführten Spaziergang rund um das Thema Klimawandel und Stadtgrün. Am Samstag gibt es eine Fahrradtour Klimawandel und Wasser und auf dem Martin-Luther-Platz steht wieder die beliebte Klimainsel. Anmelden für Veranstaltungen kann man sich über die Webseite der Volkshochschule Augsburg. Am Sonntag ist Weltkindertag und das wird unter anderem in der Stadtbücherei gefeiert. Unter dem Motto Starke Kinder, starke Zukunft wird hier vorgelesen, gebastelt und experimentiert. Los geht's um 14.30 Uhr, der Eintritt ist frei.
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Und in den ersten Feierabend in dieser Woche im Nördlinger Ries wird ab heute für künftige Mondmissionen trainiert und die Busse in der Augsburger Innenstadt fahren wieder öfter. Diese überirdischen und irdischen Nachrichten gibt's gleich hier im Radio Augsburg Tag im Überblick um 12:30.

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1: Ich bin Veronika Götz. Pünktlich zum neuen Schuljahr fahren die Busse in der Augsburger Innenstadt jetzt wieder im 15-Minuten-Takt. Das betrifft die Buslinien 22, 23, 32, 35, 41 und 44 tagsüber von Montag bis Freitag. Vor rund 2 Jahren hatten die Stadtwerke aufgrund des branchenweiten Fachkräftemangels auf mehreren Buslinien einen 20-Minuten-Takt angeboten. Die aktuell verfügbare Personalkapazität im Fahrdienst ermöglicht nun eine Verdichtung des Bustakts. Trotz der positiven Entwicklung bleibt aber die Personalsituation in der Branche insgesamt herausfordernd. Die Stadtwerke suchen weiterhin Fahrer für Bus- und Straßenbahnen. Gleichzeitig sind die Kosten im öffentlichen Nahverkehr in den vergangenen Jahren deutlich gestiegen. Der Augsburger Herbstplärrer 2026 ist erfolgreich und friedlich zu Ende gegangen. Zwar gab es keine Rekordbesucherzahlen, Schausteller und Festwirte zeigten sich aber dennoch zufrieden, auch dank des guten Wetters. Besonders positiv bewertet die Polizei die Sicherheitslage. Das über Jahre ausgebaute Sicherheitskonzept habe sich bewährt. Außerdem konnten in diesem Jahr viele verlorene Gegenstände an ihre Besitzer zurückgegeben werden. Die Augsburger Kahnfahrt bleibt vorerst ein Provisorium. Der beliebte Ausflugsort wird seit rund 3 Jahren mit einer Gerüst- und Holzkonstruktion betrieben. Eigentlich sollte der Umbau nach der Saison diesen Herbst starten. Geplant sind unter anderem eine neue Hafenanlage und bessere Toiletten. Doch daraus wird jetzt erstmal nichts. Nach dem Regierungswechsel im Mai ist die bisher geplante Finanzierung offenbar weggefallen. Der Umbau sollte ursprünglich unter anderem über Grundstücksverkäufe finanziert werden. Wann die Arbeiten nun beginnen können, ist derzeit offen. Im Nördlinger Ries wird ab heute für künftige Mondmissionen trainiert. 3 Astronauten von der NASA und der ESA üben eine Woche lang in mondähnlichem Gelände wissenschaftlich zu arbeiten und Gesteinsproben zu sammeln. Das Nördlinger Ries ist einer der weltweit am besten erhaltenen Meteoritenkrater. Sein Gestein hat teilweise Ähnlichkeiten zu dem auf dem Mond. In der Augsburger Innenstadt soll eine 15-Jährige am Montagabend vor einer Woche Opfer eines Sexualdelikts geworden sein. Jetzt gibt es weitere Details. Der genaue Tatort ist bislang noch nicht geklärt. Vermutet wird aber der Bereich zwischen Königsplatz, Zeugplatz, Maximilianstraße und Hallstraße. Die 15-Jährige wurde später in hilfloser Lage im Bleigässchen gefunden und musste ärztlich versorgt werden. Der Tatverdächtige soll etwa 17 Jahre alt sein. Er wird als schlank und athletisch beschrieben, mit dunklen gelockten Haaren, die an den Seiten kürzer geschnitten sind, und er soll eine helle Cap getragen haben. Außerdem soll er ein südländisches Aussehen haben und fließend Deutsch sprechen. Die Kriminalpolizei sucht nun nach Zeugen, die die Jugendliche am letzten Montagabend vor 21.15 Uhr gesehen haben oder Angaben zum Tatverdächtigen und möglichen Begleitern machen können. Die Freibadsaison endet und die Hallenbadsaison geht los. Mit dem Spickelbad sowie den Hallenbädern in Göggingen und Hauenstetten öffnen morgen die ersten Hallenbäder. Unsere Vierbeiner dürfen dann nächstes Wochenende noch ins Plärrerbad bei Bellos Batschlach springen. 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Und damit zum Wetter. In der Nacht bleibt es trocken und die Werte fallen bis 10 Grad. Morgen am Dienstag, da gibt es wieder einen Sonne-Wolken-Mix, so wie heute. Ein paar Grad mehr werden es aber, bis 24 Grad steigt das Thermometer.
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2: 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Geblitzt wird gerade in Friedberg in der Eichacher Straße und in Augsburg in der Lindenstraße. Fehlt noch was? Staus und Blitzer könnt ihr uns gerne per WhatsApp zuschicken an die 0821 50 242 26. Alle Blitzer findet ihr auf radioaugsburg.de.
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0: Mit Radio Augsburg geht's durch den Montagnachmittag. Wir haben gute Nachrichten für Autofahrer in Augsburg.
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0: Die Parkgarage in der Fuggerstraße ist nach der Sanierung jetzt wieder geöffnet. Das Parken ist jetzt dort deutlich einfacher geworden. Es gibt an der Ein- und Ausfahrt keine Schranke mehr. Man zieht auch kein Ticket mehr. Das Kennzeichen wird über ein Kamerasystem automatisch erkannt und der Parkvorgang dann erfasst. Bezahlen könnt ihr dann bequem mit Karte, Smartphone oder App. Auch für E-Autofahrer gibt es eine Verbesserung. Statt bisher 4 gibt es jetzt 30 Ladepunkte. Insgesamt stehen 90 Stellplätze zur Verfügung. Geöffnet ist die Garage jeden Tag von 5.30 Uhr bis 2 Uhr nachts. Die Ausfahrt ist jederzeit möglich und auch die Preise sind zwar ein bisschen gestiegen, aber immer noch überschaubar. Je nach Uhrzeit kostet eine angefangene Stunde 2 bis 2,50 Euro.
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1: Ich bin Veronika Götz. Die Augsburger Kahnfahrt bleibt vorerst ein Provisorium. Der beliebte Ausflugsort wird seit rund 3 Jahren mit einer Gerüst- und Holzkonstruktion betrieben. Eigentlich sollte der Umbau mit einer neuen Hafenanlage und mit besseren Toiletten noch diesen Herbst starten. Doch daraus wird erstmal nichts. Nach dem Regierungswechsel im Mai ist die bisher geplante Finanzierung offenbar weggefallen. Und heute ist der letzte Tag von Play Me Augsburg. In der ganzen Innenstadt und den Stadtteilen verteilt standen die 8 Klaviere zum Bespielen. Morgen werden sie aber schon wieder abgebaut und dann für einen guten Zweck versteigert. Und damit zu mehr Nachrichten aus Bayern, Deutschland und der Welt.
2: Ich bin Fabian Schaffer. Neue Maßnahmen gegen hohe Spritpreise. Darauf drängt Bayerns Ministerpräsident Söder. Als Vorbild nennt Söder Österreich, das die steuerlichen Mehreinnahmen an die Bürger zurückgebe, wie er nach einer Klausur des CSU-Parteivorstands gesagt hat, an der auch Österreichs Kanzler Stocker teilgenommen hatte. Damit könne man auch in Deutschland das Alltagsleben der Menschen erträglicher machen, so Söder. Wie gerecht sind die geplanten Reformen der Bundesregierung? Das müsse man nach dem AfD-Erfolg bei der Landtagswahl in Sachsen-Anhalt prüfen, fordert CSU-Chef Söder. Dabei sprach er von einem Gerechtigkeitscheck. Bei den Reformen dürfe es nicht nur um die wirtschaftliche Leistungsfähigkeit gehen. Man müsse auch schauen, was die Reformen für die Lebensrealität der Menschen bedeuteten. So der CSU-Chef weiter. Die Bundesregierung nimmt die Warnungen von US-Tech-Bossen vor unkontrollierter KI sehr ernst. Das hat der stellvertretende Regierungssprecher Meyer erklärt. Der Nationale Sicherheitsrat habe sich bereits 2-mal mit dem Thema befasst. Am Wochenende hatten unter anderem OpenAI-Chef Sam Altman und Elon Musk vor einer außer Kontrolle geratenen KI gewarnt. Leonardo da Vinci, den Weißstorch oder Beethoven? Die Abstimmung über das Design der neuen Euro-Banknoten geht auf die Zielgerade. Noch bis einschließlich nächste Woche Montag können sich Europäer an einer Online-Umfrage der Europäischen Zentralbank beteiligen. Mehr als 9 Millionen Menschen haben das bereits getan. Die neuen Euroscheine sollen zudem zusätzliche Sicherheitsmerkmale enthalten, um Kriminellen das Herstellen von Falschgeld weiter zu erschweren. Oasis kommt 2027 wieder nach Deutschland. Die Band um Liam und Noel Gallagher spielt Anfang Juli in der Münchner Allianz Arena, die ersten Deutschlandkonzerte seit 2009. Fans können sich bis zum 17. September 17 Uhr für den Ticketverkauf registrieren. Zuvor hatten die Brüder mit Andeutungen in sozialen Medien Spekulationen befeuert.
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1: In der Nacht bleibt es trocken und die Werte fallen.

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0: Ich hoffe, ihr seid gut in die neue Woche reingestartet. Schönen Montagnachmittag, das ist Radio Augsburg. Seine Geschichte geht bis ins 12. Jahrhundert zurück und majestätisch steht es mitten in der schwäbischen Landschaft, das Kloster Wettenhausen. Nach all den Jahrhunderten war das Kloster aber stark renovierungsbedürftig. Sogar ein Verkauf oder eine Umwidmung standen im Raum. Aber dem Kloster ist die Erneuerung gelungen, innerlich wie äußerlich. Und am Wochenende wurde kräftig gefeiert. Veronika Götz berichtet.
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2: Westlich von Augsburg, beinahe schon bei Günzburg, liegt das prachtvolle barocke Dominikanerkloster Wettenhausen. Am Samstag wurde das Kloster nach jahrelanger Sanierung wieder eingeweiht und der Öffentlichkeit vorgestellt. 12 Millionen Euro hat die Sanierung gekostet. Schwester Theresia?
3: Wir haben drei Prioritäten gesetzt. Einmal das, was für die Statik und für die Verkehrssicherheit notwendig ist, wird auf jeden Fall gemacht. Das war die erste Priorität. Die zweite Priorität war alles Weitere, was unbedingt wünschenswert ist, zum Beispiel Erneuerung der Leitungen, Aufdecken der Holzböden und Ähnliches. Und die Kunst hier auch wieder zur Geltung zu bringen. Aber nicht im Übermaß, sondern eben so, wie es unser Budget es erlaubt hat. Und das Dritte war dann alles, was wir uns noch gerne leisten würden, wenn wir noch Geld haben. Ja, und da bleibt nicht viel übrig.
2: Auch für dreimal so viel hätte die Ordensgemeinschaft sanieren und restaurieren lassen können. Aber nicht nur am Gebäude hat sich viel getan. Vor rund 10 Jahren kamen drei neue Schwestern aus Speyer ins Kloster Wettenhausen. Eine davon Schwester Theresia.
3: Und wir haben gesagt, wir wollen Wettenhausen als Kloster erhalten. Wir wollen es nicht verkaufen, keine Stiftung. Wir wollen uns um Nachwuchs bemühen, wollen unser Ordenscharisma leben, pastoral tätig zu sein für Kinder, Jugendliche, Erwachsene. Und wir sind sehr, sehr dankbar, dass junge Schwestern das Haus wieder beleben, denn für ein Museum hätte ich diese Arbeit nicht auf mich genommen.
2: Jetzt haben Exerzitien, Glaubenskurse, Familientage, Konzerte und andere kulturelle Veranstaltungen in Wettenhausen wieder ein Zuhause.
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Und in den ersten Feierabend in dieser Woche im Nördlinger Ries wird ab heute für künftige Mondmissionen trainiert und die Busse in der Augsburger Innenstadt fahren wieder öfter. Diese überirdischen und irdischen Nachrichten gibt's gleich hier im Radio Augsburg Tag im Überblick um 12:30.

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1: Ich bin Veronika Götz. Pünktlich zum neuen Schuljahr fahren die Busse in der Augsburger Innenstadt jetzt wieder im 15-Minuten-Takt. Das betrifft die Buslinien 22, 23, 32, 35, 41 und 44 tagsüber von Montag bis Freitag. Vor rund 2 Jahren hatten die Stadtwerke aufgrund des branchenweiten Fachkräftemangels auf mehreren Buslinien einen 20-Minuten-Takt angeboten. Die aktuell verfügbare Personalkapazität im Fahrdienst ermöglicht nun eine Verdichtung des Bustakts. Trotz der positiven Entwicklung bleibt aber die Personalsituation in der Branche insgesamt herausfordernd. Die Stadtwerke suchen weiterhin Fahrer für Bus- und Straßenbahnen. Gleichzeitig sind die Kosten im öffentlichen Nahverkehr in den vergangenen Jahren deutlich gestiegen. Der Augsburger Herbstplärrer 2026 ist erfolgreich und friedlich zu Ende gegangen. Zwar gab es keine Rekordbesucherzahlen, Schausteller und Festwirte zeigten sich aber dennoch zufrieden, auch dank des guten Wetters. Besonders positiv bewertet die Polizei die Sicherheitslage. Das über Jahre ausgebaute Sicherheitskonzept habe sich bewährt. Außerdem konnten in diesem Jahr viele verlorene Gegenstände an ihre Besitzer zurückgegeben werden. Die Augsburger Kahnfahrt bleibt vorerst ein Provisorium. Der beliebte Ausflugsort wird seit rund 3 Jahren mit einer Gerüst- und Holzkonstruktion betrieben. Eigentlich sollte der Umbau nach der Saison diesen Herbst starten. Geplant sind unter anderem eine neue Hafenanlage und bessere Toiletten. Doch daraus wird jetzt erstmal nichts. Nach dem Regierungswechsel im Mai ist die bisher geplante Finanzierung offenbar weggefallen. Der Umbau sollte ursprünglich unter anderem über Grundstücksverkäufe finanziert werden. Wann die Arbeiten nun beginnen können, ist derzeit offen. Im Nördlinger Ries wird ab heute für künftige Mondmissionen trainiert. 3 Astronauten von der NASA und der ESA üben eine Woche lang in mondähnlichem Gelände wissenschaftlich zu arbeiten und Gesteinsproben zu sammeln. Das Nördlinger Ries ist einer der weltweit am besten erhaltenen Meteoritenkrater. Sein Gestein hat teilweise Ähnlichkeiten zu dem auf dem Mond. In der Augsburger Innenstadt soll eine 15-Jährige am Montagabend vor einer Woche Opfer eines Sexualdelikts geworden sein. Jetzt gibt es weitere Details. Der genaue Tatort ist bislang noch nicht geklärt. Vermutet wird aber der Bereich zwischen Königsplatz, Zeugplatz, Maximilianstraße und Hallstraße. Die 15-Jährige wurde später in hilfloser Lage im Bleigässchen gefunden und musste ärztlich versorgt werden. Der Tatverdächtige soll etwa 17 Jahre alt sein. Er wird als schlank und athletisch beschrieben, mit dunklen gelockten Haaren, die an den Seiten kürzer geschnitten sind, und er soll eine helle Cap getragen haben. Außerdem soll er ein südländisches Aussehen haben und fließend Deutsch sprechen. Die Kriminalpolizei sucht nun nach Zeugen, die die Jugendliche am letzten Montagabend vor 21.15 Uhr gesehen haben oder Angaben zum Tatverdächtigen und möglichen Begleitern machen können. Die Freibadsaison endet und die Hallenbadsaison geht los. Mit dem Spickelbad sowie den Hallenbädern in Göggingen und Haunstetten öffnen morgen die ersten Hallenbäder. Unsere Vierbeiner dürfen dann nächstes Wochenende noch ins Plärrerbad bei Bellos Batschlach springen. 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In der Nacht bleibt es trocken und die Werte fallen bis 10 Grad. Morgen am Dienstag, da gibt es wieder einen Sonne-Wolken-Mix, so wie heute. Ein paar Grad mehr werden es aber, bis 24 Grad steigt das Thermometer.
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2: 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Geblitzt wird gerade in Höchstädt an der Donau, an der Kohlplatte und auf der B2-Höhe Allmannshofen. Fehlt noch was? Staus und Blitzer könnt ihr uns gerne per WhatsApp zuschicken an die 0821 50 242 26. Alle Blitzer findet ihr auf radioaugsburg.de.
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1: Ich bin Gregor Jose Moser. Die hohen Spritpreise bereiten auch der Bundesregierung Kopfschmerzen. Der stellvertretende Regierungssprecher Mayer hat gesagt, Unternehmen und Pendler würden dadurch sehr belastet. Finanzminister Klingbeil setzt sich laut seinem Ministerium auf europäischer Ebene für eine Übergewinnsteuer für Mineralölfirmen ein. Auch ein Spritpreisdeckel ist weiter im Gespräch. Um Bayerns Bildungssystem ist es offenbar ganz gut bestellt, zumindest aus wirtschaftlicher Sicht. Das zeigt der Bildungsmonitor der Initiative Neue Soziale Marktwirtschaft. Bayern landet darin hinter Sachsen auf Platz 2. Janina Singer berichtet.
2: Die Studie untersucht unter anderem die Bildungsausgaben. Es geht darum, inwieweit das Bildungssystem zu Wohlstand und Wachstum beiträgt. Bayern punktet bei beruflicher Bildung, Schulqualität und Bildungsausgaben. Aufholbedarf gibt es bei Betreuungsangeboten in Kitas und Grundschulen. Die Vereinigung der Bayerischen Wirtschaft begrüßt das Ergebnis, sagt aber auch, man dürfe sich auf dem zweiten Platz nicht ausruhen.
1: Um die deutsche Panzerbrigade in Litauen aufzubauen, will Bundesverteidigungsminister Pistorius einen Teil der Soldaten zum Dienst zwingen. Mit Freiwilligen seien aktuell fast 80% der Stellen besetzt, hat sein Ministerium mitgeteilt. Für einige hundert Dienstposten seien aber noch keine Männer oder Frauen gefunden worden, etwa bei Stellen für IT-Experten oder Logistikern. Die Britpop-Band Oasis wird erstmals seit 2009 wieder in Deutschland auftreten. Die Gruppe um die Brüder Liam und Noel Gallagher haben für den 2. und 3. Juli nächsten Jahres zwei Konzerte in der Münchner Allianz Arena angekündigt. Im Rahmen ihrer zweiten Reunion-Tour nach der Versöhnung zwischen den Gallagher-Brüdern kommen sie unter anderem auch nach Spanien, Frankreich oder auch Italien.
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1: Der Himmel über Bayern klart jetzt am Abend weiter auf. Vielerorts war und ist es heute ja sonnig, teils aber bewölkt. Die Nacht wird dann sternenklar, später breitet sich Nebel aus. Die Temperaturen gehen runter auf 14 bis 6 Grad. Morgen bekommen wir wieder oft Sonnenschein mit Höchstwerten zwischen 23 und nochmal 28 Grad. Am Mittwoch ist es anfangs vor allem im Südosten noch sonnig und warm. Sonst folgen Schauer und Gewitter mit einer deutlichen Abkühlung.
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3: 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Geblitzt wird gerade in Friedberg in der Eichacher Straße und in Höchstädt an der Donau an der Kohlplatte. Fehlt noch was? Staus und Blitzer könnt ihr uns gerne per WhatsApp zuschicken. An die 0821 50 242 26. 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
1: Der Himmel über Bayern klart jetzt am Abend weiter auf. Vielerorts war und ist es heute ja sonnig, teils aber bewölkt. Die Nacht wird dann sternenklar, später breitet sich Nebel aus. Die Temperaturen gehen runter auf 14 bis 6 Grad. Morgen bekommen wir wieder oft Sonnenschein mit Höchstwerten zwischen 23 und nochmal 28 Grad. Am Mittwoch ist es anfangs vor allem im Südosten noch sonnig und warm. Sonst folgen Schauer und Gewitter mit einer deutlichen Abkühlung.
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2: 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Geblitzt wird gerade in Friedberg in der Eichacher Straße und in Höchstädt an der Donau an der Kohlplatte. Fehlt noch was? Staus und Blitzer könnt ihr uns gerne per WhatsApp zuschicken an die 0821 50 242 26. 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
1: Ich bin Gregor Jose Moser. Tiefgaragen, Tunnel oder ganz klassische Bunker. Solche Schutzräume retten im Ernstfall Leben und bieten Sicherheit. Doch wo sich der nächste Schutzraum befindet, weiß man häufig nicht. Deshalb hat Bundesinnenminister Dobrindt angekündigt, zusammen mit den Ländern eine strukturierte Online-Datenbank aufzubauen, in der die Menschen in Deutschland nachschauen können. Immer mehr Apotheken müssen zumachen. Um dagegen anzukämpfen, sollen sie künftig mehr Aufgaben übernehmen und das soll den Patientinnen und Patienten zugutekommen. Neben der Abgabe von Medikamenten wolle man sich mehr in der Gesundheitsversorgung engagieren, hat der Chef der Deutschen Apothekerverbände Thomas Preis angekündigt. Als Beispiele nannte er Blutabnahmen, mehr Impfungen oder auch Beratungen zur Raucherentwöhnung. Am Flughafen München dürfen Reisende im Handgepäck bald bis zu 2 Liter an Flüssigkeiten mitnehmen. Bisher galt ja die 100-Milliliter-Regel, die wird ab Freitag an sämtlichen Sicherheitskontrollen aufgehoben. Grund dafür ist die Umstellung auf moderne Computertomographen bei der Gepäckkontrolle. Am Flughafen Nürnberg gilt das schon seit Mai. Erstmals seit 2009 kommen Oasis zurück nach Deutschland. Die Band um Liam und Noel Gallagher hat in den sozialen Medien 2 Konzerte für den 2. und 3. Juli 2027 in München angekündigt. Mehr von Zoe Tassovali.
2: Fans hatten lange auf weitere Konzerte gehofft und Oasis selbst immer wieder Hinweise gestreut, dass München auf dem Tourplan stehen könnte. Jetzt ist klar, die Stadt gehört zu einer ganzen Reihe neuer Termine in Europa und den USA. Tickets gibt's noch nicht. Wer welche kaufen will, muss sich zunächst einmal auf der Oasis-Webseite registrieren. Die Brüder hatten sich 2009 im Streit getrennt. Erst im vergangenen Jahr standen sie nach 16 Jahren wieder gemeinsam auf der Bühne.
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1: Der Himmel über Bayern klart jetzt am Abend weiter auf. Vielerorts war und ist es heute ja sonnig, teils aber bewölkt. Die Nacht wird dann sternenklar, später breitet sich Nebel aus. Die Temperaturen gehen runter auf 14 bis 6 Grad. Morgen bekommen wir wieder oft Sonnenschein mit Höchstwerten zwischen 23 und nochmal 28 Grad. Am Mittwoch ist es anfangs vor allem im Südosten noch sonnig und warm. Sonst folgen Schauer und Gewitter mit einer deutlichen Abkühlung.
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3: 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Geblitzt wird gerade in Augsburg in der Lindenstraße und in Friedberg in der Eichacher Straße. Fehlt noch was? Staus und Blitzer könnt ihr uns gerne per WhatsApp zuschicken an die 0821 50 242 26. Alle Blitzer findet ihr auf radioaugsburg.de.
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1: Der Himmel über Bayern klart jetzt am Abend weiter auf. Vielerorts war und ist es heute ja sonnig, teils aber bewölkt. Die Nacht wird dann sternenklar, später breitet sich Nebel aus. Die Temperaturen gehen runter auf 14 bis 6 Grad. Morgen bekommen wir wieder oft Sonnenschein mit Höchstwerten zwischen 23 und nochmal 28 Grad. Am Mittwoch ist es anfangs vor allem im Südosten noch sonnig und warm. Sonst folgen Schauer und Gewitter mit einer deutlichen Abkühlung.
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2: 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Geblitzt wird gerade in Augsburg in der Lindenstraße und in Friedberg in der Eichacher Straße. Fehlt noch was? Staus und Blitzer könnt ihr uns gerne per WhatsApp zuschicken an die 0821 50 242 26. Alle Blitzer findet ihr auf radioaugsburg.de.
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1: Ich bin Gregor Jose Moser. Zwei große Wahlen stehen in Deutschland diese Woche an. Am Sonntag wird in Mecklenburg-Vorpommern ein neuer Landtag und in Berlin das Abgeordnetenhaus gewählt. In der Hauptstadt zeichnet sich weiter ein Kopf-an-Kopf-Rennen ab. In einer INSA-Umfrage kommen die aktuell regierende CDU und die Linke jeweils auf 20%. Dahinter liegen die AfD mit 18%, die Grünen mit 16%, die SPD mit 12% und das BSW mit 5%. Neue Maßnahmen gegen hohe Spritpreise, darauf drängt Bayerns Ministerpräsident Söder. Als Vorbild nennt Söder Österreich, das die steuerlichen Mehreinnahmen an die Bürger zurückgebe, wie er nach einer Klausur des CSU-Parteivorstands gesagt hat, an der auch Österreichs Kanzler Stocker teilgenommen hatte. Damit könne man auch in Deutschland das Alltagsleben der Menschen erträglicher machen, so Söder. Russland und die Ukraine wollen offenbar ihre gegenseitigen Angriffe auf Energieanlagen stoppen, das schreibt US-Präsident Trump. Tina Eck berichtet aus den USA.
2: Trump steht hier zu Hause wegen astronomischer Benzin- und Dieselpreise schwer unter Druck. Dass in erster Linie sein Iran-Krieg und die beeinträchtigte Schifffahrt durch die Straße von Hormuz daran schuld sind, versucht Trump außen vor zu lassen. Er schießt sich auf Kiew und Moskau ein. Der Beschuss der dortigen Energieanlagen sei für die Ölknappheit verantwortlich.
1: Mehr Zeit und Geld sollte Europa in künstliche Intelligenz investieren. Dazu rät eine Gruppe von internationalen Experten. Die EU laufe Gefahr, bei KI-Systemen abhängig zu werden von einer Handvoll anderer Regierungen und Einzelpersonen, so die Warnung. Mehrere Milliarden müssten in die Technologie investiert werden. Außerdem sei es dringend nötig, dass die EU-Staaten beim Thema KI enger zusammenarbeiteten, heißt es.
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1: Der Himmel über Bayern ist häufig sternenklar, später breitet sich Nebel aus. Die Temperaturen gehen runter auf 14 bis 6 Grad. Morgen bekommen wir wieder oft Sonnenschein mit Höchstwerten zwischen 23 und 28 Grad. Am Mittwoch ist es anfangs vor allem im Südosten noch sonnig und warm. Sonst folgen Schauer und Gewitter mit einer deutlichen Abkühlung.
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3: 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Geblitzt wird gerade in Friedberg in der Eichacher Straße und in Augsburg in der Lindenstraße. Fehlt noch was? Staus und Blitzer könnt ihr uns gerne per WhatsApp zuschicken an die 0821 50 242 26. Alle Blitzer findet ihr auf radioaugsburg.de.
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1: Der Himmel über Bayern ist häufig sternenklar, später breitet sich Nebel aus. Die Temperaturen gehen runter auf 14 bis 6 Grad. Morgen bekommen wir wieder oft Sonnenschein mit Höchstwerten zwischen 23 und 28 Grad. Am Mittwoch ist es anfangs vor allem im Südosten noch sonnig und warm. Sonst folgen Schauer und Gewitter mit einer deutlichen Abkühlung.
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2: 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Geblitzt wird gerade in Friedberg in der Eichacher Straße und in Augsburg in der Lindenstraße. Fehlt noch was? Staus und Blitzer könnt ihr uns gerne per WhatsApp zuschicken an die 0821 50 242 26. Alle Blitzer findet ihr auf radioaugsburg.de.
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1: Ich bin Hendrik Daum. Benzin ist in Deutschland mittlerweile so teuer wie noch nie und die Politik bespricht mögliche Gegenmaßnahmen. Die SPD fordert einen Preisdeckel sowie eine Übergewinnsteuer. In einem Positionspapier der Sozialdemokraten heißt es, Mineralölkonzerne würden die aktuelle Krise schamlos ausnutzen, um Rekordgewinne auf Kosten der Bürger zu machen. CSU-Chef Söder hat sich dagegen dafür ausgesprochen, dass Deutschland wie schon Österreich die steuerlichen Mehreinnahmen durch die gestiegenen Preise an die Bürger zurückgeben sollte. Bayerns Bildungssystem kommt im deutschlandweiten Vergleich erneut auf den zweiten Platz. Vor dem Freistaat liegt im diesjährigen Bildungsmonitor der Initiative Neue Soziale Marktwirtschaft nur Sachsen. Besonders stark ist Bayern bei der beruflichen Bildung. Außerdem investiert der Freistaat pro Schülerin oder Schüler am meisten Geld in die weiterführenden Schulen. Bemängelt wird aber, dass im vergangenen Jahr der Anteil der Kindergartenkinder in der Ganztagsbetreuung deutlich unter dem Bundesschnitt lag. Im Ringen um die Arktis will Europa künftig stärker mitmischen. Bundeskanzler Merz und Vertreter 11 weiterer Länder haben sich bei einem Gipfel in Finnland darauf verständigt, das Engagement der EU auszubauen. Sue Tassovaali mit den Einzelheiten.
2: Die größte Bedrohung sehen die Gipfelteilnehmer in Russland. Deshalb wollen sie den Norden besser überwachen, mehr Informationen austauschen und wichtige Anlagen an Land und auf See schützen. Gleichzeitig geht's ums Geschäft. Durch das schmelzende Eis entstehen neue Schifffahrtsrouten. Außerdem lagern in der Region wichtige Rohstoffe.
1: Tiefgaragen, Tunnel oder ganz klassische Bunker. Solche Schutzräume retten im Ernstfall Leben und bieten Sicherheit. Doch wo sich der nächste Schutzraum befindet, das weiß man häufig nicht. Deshalb hat Bundesinnenminister Dobrindt angekündigt, zusammen mit den Ländern eine strukturierte Online-Datenbank aufzubauen, in der die Menschen in Deutschland nachschauen können.
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1: In der Nacht zeigt sich der Himmel im Freistaat zunächst meist sternenklar. Später bildet sich dann vor allem in den Niederungen stellenweise Nebel. Bis in der Früh gehen die Werte runter auf 12 bis frische 6 Grad. Morgen startet das neue Schuljahr recht sonnig. Dazu kommen immer wieder mal ein paar Quellwolken. Die Höchstwerte, die erreichen nochmal sommerliche 24 bis 27 Grad.
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3: 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Geblitzt wird gerade in Friedberg in der Eichacher Straße und in Augsburg in der Lindenstraße. Fehlt noch was? Staus und Blitzer könnt ihr uns gerne per WhatsApp zuschicken an die 0821 50 242 26. Alle Blitzer findet ihr auf radioaugsburg.de.
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1: In der Nacht zeigt sich der Himmel im Freistaat zunächst meist sternenklar. Später bildet sich dann vor allem in den Niederungen stellenweise Nebel. Bis in der Früh gehen die Werte runter auf 12 bis frische 6 Grad. Morgen startet das neue Schuljahr recht sonnig. Dazu kommen immer wieder mal ein paar Quellwolken. Die Höchstwerte, die erreichen nochmal sommerliche 24 bis 27 Grad.
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2: 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Geblitzt wird gerade in Friedberg in der Eichacher Straße und in Augsburg in der Lindenstraße. Fehlt noch was? Staus und Blitzer könnt ihr uns gerne per WhatsApp zuschicken an die 0821 50 242 26. Alle Blitzer findet ihr auf radioaugsburg.de.
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1: Ich bin Hendrik Daum. Russland und die Ukraine wollen offenbar die gegenseitigen Angriffe auf ihre Energieanlagen stoppen. Das schreibt US-Präsident Trump auf seiner Plattform Truth Social. Aus Moskau und Kiew gibt es dafür bislang allerdings keine Bestätigung. Tina Eck berichtet aus Washington.
2: Trump steht hier zu Hause wegen astronomischer Benzin- und Dieselpreise schwer unter Druck. Dass in erster Linie sein Iran-Krieg und die beeinträchtigte Schifffahrt durch die Straße von Hormuz daran schuld sind, versucht Trump außen vor zu lassen. Er schießt sich auf Kiew und Moskau ein. Der Beschuss der dortigen Energieanlagen sei für die Ölknappheit verantwortlich. Am Wochenende hatte Trump den ukrainischen Präsidenten Zelensky gedrängt, die Angriffe auf russische Energieanlagen zu stoppen.
1: Bayerns Bildungssystem kommt im deutschlandweiten Vergleich erneut auf den zweiten Platz. Vor dem Freistaat liegt im diesjährigen Bildungsmonitor der Initiative Neue Soziale Marktwirtschaft nur Sachsen. Besonders stark ist Bayern bei der beruflichen Bildung. Außerdem investiert der Freistaat pro Schülerin oder Schüler am meisten Geld in die weiterführenden Schulen. Bemängelt wird aber, dass im vergangenen Jahr in Bayern der Anteil der Kindergartenkinder in der Ganztagsbetreuung deutlich unter dem Bundesschnitt lag. Die Britpop-Band Oasis wird erstmals seit 2009 wieder in Deutschland auftreten. Die Gruppe um die Brüder Liam und Noel Gallagher haben für den 2. und 3. Juli nächsten Jahres 2 Konzerte in der Münchner Allianz Arena angekündigt. Im Rahmen ihrer zweiten Reunion-Tour nach der Versöhnung zwischen den Gallagher-Brüdern kommen sie unter anderem auch nach Spanien, Frankreich und Italien. Zum Fußball. Die Rekordserie der FC Bayern Frauen, sie hält. In der Bundesliga haben die Münchnerinnen bei Bayer Leverkusen 3:2 gewonnen. Damit ist das Team jetzt seit 46 Bundesligaspielen ungeschlagen. In der Tabelle liegt der FC Bayern nach 4 Spieltagen punktgleich hinter Wolfsburg auf Platz 2.
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1: In der Nacht zeigt sich der Himmel im Freistaat zunächst meist sternenklar. Später bildet sich dann vor allem in den Niederungen stellenweise Nebel. Bis in der Früh gehen die Werte runter auf 12 bis frische 6 Grad. Morgen startet das neue Schuljahr recht sonnig. Dazu kommen immer wieder mal ein paar Quellwolken. Die Höchstwerte, die erreichen nochmal sommerliche 24 bis 27 Grad.
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3: 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Geblitzt wird gerade in Friedberg in der Eichacher Straße und in Augsburg in der Lindenstraße. Fehlt noch was? Staus und Blitzer könnt ihr uns gerne per WhatsApp zuschicken an die 0821 50 242 26. Alle Blitzer findet ihr auf radioaugsburg.de.
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1: In der Nacht zeigt sich der Himmel im Freistaat zunächst meist sternenklar. Später bildet sich dann vor allem in den Niederungen stellenweise Nebel. Bis in der Früh gehen die Werte runter auf 12 bis frische 6 Grad. Morgen startet das neue Schuljahr recht sonnig. Dazu kommen immer wieder mal ein paar Quellwolken. Die Höchstwerte, die erreichen nochmal sommerliche 24 bis 27 Grad.
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2: 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Geblitzt wird gerade in Friedberg in der Eichacher Straße und in Augsburg in der Lindenstraße. Fehlt noch was? Staus und Blitzer könnt ihr uns gerne per WhatsApp zuschicken an die 0821 50 242 26. Alle Blitzer findet ihr auf radioaugsburg.de.
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1: Ich bin Hendrik Daum. Benzin ist in Deutschland mittlerweile so teuer wie noch nie und die Politik bespricht mögliche Gegenmaßnahmen. Die SPD fordert einen Preisdeckel sowie eine Übergewinnsteuer. In einem Positionspapier der Sozialdemokraten heißt es, Mineralölkonzerne würden die aktuelle Krise schamlos ausnutzen, um Rekordgewinne auf Kosten der Bürger zu machen. CSU-Chef Söder hat sich dagegen dafür ausgesprochen, dass Deutschland, wie schon Österreich, die steuerlichen Mehreinnahmen durch die gestiegenen Preise an die Bürger zurückgeben sollte. Bayerns Bildungssystem kommt im deutschlandweiten Vergleich erneut auf den zweiten Platz. Vor dem Freistaat liegt im diesjährigen Bildungsmonitor der Initiative Neue Soziale Marktwirtschaft nur Sachsen. Besonders stark ist Bayern bei der beruflichen Bildung. Außerdem investiert der Freistaat pro Schülerin oder Schüler am meisten Geld in die weiterführenden Schulen. Bemängelt wird aber, dass im vergangenen Jahr in Bayern der Anteil der Kindergartenkinder in der Ganztagsbetreuung deutlich unter dem Bundesschnitt lag. Im Ringen um die Arktis will Europa künftig stärker mitmischen. Bundeskanzler Merz und Vertreter 11 weiterer Länder haben sich bei einem Gipfel in Finnland darauf verständigt, das Engagement der EU auszubauen. Sue Tassovali mit den Einzelheiten.
2: Die größte Bedrohung sehen die Gipfelteilnehmer in Russland. Deshalb wollen sie den Norden besser überwachen, mehr Informationen austauschen und wichtige Anlagen an Land und auf See schützen. Gleichzeitig geht's ums Geschäft. Durch das schmelzende Eis entstehen neue Schifffahrtsrouten. Außerdem lagern in der Region wichtige Rohstoffe.
1: Zum Fußball. Die Rekordserie der FC Bayern Frauen, sie hält. In der Bundesliga haben die Münchnerinnen bei Bayer Leverkusen 3:2 gewonnen. Damit ist das Team jetzt seit 46 Bundesligaspielen ungeschlagen. In der Tabelle liegt der FC Bayern nach 4 Spieltagen punktgleich hinter Wolfsburg auf Platz 2.
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1: Im Moment zeigt sich der Himmel im Freistaat meist sternenklar, nur in Niederungen da entsteht stellenweise Nebel. Bis in der Früh gehen die Werte noch runter auf 12 bis frische 6 Grad. Heute startet das neue Schuljahr recht sonnig, dazu kommen immer mal wieder ein paar Quellwolken. Die Höchstwerte erreichen nochmal sommerliche 24 bis 28 Grad. Am Mittwoch ist es Anfang.
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3: 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Geblitzt wird gerade in Friedberg in der Eichacher Straße und in Augsburg in der Lindenstraße. Fehlt noch was? Staus und Blitzer könnt ihr uns gerne per WhatsApp zuschicken an die 0821 50 242 26. Alle Blitzer findet ihr auf radioaugsburg.de.
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1: Im Moment zeigt sich der Himmel im Freistaat meist sternenklar, nur in Niederungen, da entsteht stellenweise Nebel. Bis in der Früh gehen die Werte noch runter auf 12 bis frische 6 Grad. Heute startet das neue Schuljahr recht sonnig, dazu kommen immer mal wieder ein paar Quellwolken. Die Höchstwerte erreichen nochmal sommerliche 24 bis 28 Grad. Am Mittwoch ist es anfangs vor allem im Südosten noch sonnig und warm, ansonsten gibt's aber schon Schauer und Gewitter und die bringen eine deutliche Abkühlung.
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2: 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Geblitzt wird gerade in Friedberg in der Eichacher Straße und in Augsburg in der Lindenstraße. Fehlt noch was? Staus und Blitzer könnt ihr uns gerne per WhatsApp zuschicken an die 0821 50 242 26. Alle Blitzer findet ihr auf radioaugsburg.de.
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1: Ich bin Hendrik Daum. Russland und die Ukraine wollen offenbar die gegenseitigen Angriffe auf ihre Energieanlagen stoppen. Das schreibt US-Präsident Trump auf seiner Plattform Truth Social. Aus Moskau und Kiew gibt es dafür bislang allerdings keine Bestätigung. Tina Eck berichtet aus Washington.
2: Trump steht hier zu Hause wegen astronomischer Benzin- und Dieselpreise schwer unter Druck. Dass in erster Linie sein Iran-Krieg und die beeinträchtigte Schifffahrt durch die Straße von Hormuz daran schuld sind, versucht Trump außen vor zu lassen. Er schießt sich auf Kiew und Moskau ein. Der Beschuss der dortigen Energieanlagen sei für die Ölknappheit verantwortlich. Am Wochenende hatte Trump den ukrainischen Präsidenten Zelensky gedrängt, die Angriffe auf russische Energieanlagen zu stoppen.
1: Am Flughafen München dürfen Reisende im Handgepäck bald wieder bis zu 2 Liter an Flüssigkeiten mitnehmen. Bisher galt ja die 100-Milliliter-Regel. Die wird ab Freitag an sämtlichen Sicherheitskontrollen aufgehoben. Grund dafür ist die Umstellung auf moderne Computertomographen bei der Gepäckkontrolle. Wasserflaschen können dann also bei der Kontrolle im Handgepäck bleiben. Am Flughafen Nürnberg gilt das schon seit Mai. Die Britpop-Band Oasis wird erstmals seit 2009 wieder in Deutschland auftreten. Die Gruppe um die Brüder Liam und Noel Gallagher haben für den 2. und 3. Juli nächsten Jahres 2 Konzerte in der Münchner Allianz Arena angekündigt. Im Rahmen ihrer 2. Reunion-Tour nach der Versöhnung zwischen den Gallagher-Brüdern kommen sie unter anderem auch nach Spanien, Frankreich und Italien. Zum Fußball, die Rekordserie der FC Bayern Frauen, sie hält. In der Bundesliga haben die Münchnerinnen bei Bayer Leverkusen 3:2 gewonnen. Damit ist das Team jetzt seit 46 Bundesligaspielen ungeschlagen. In der Tabelle liegt der FC Bayern nach 4 Spieltagen punktgleich hinter Wolfsburg auf Platz 2.
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1: Im Moment zeigt sich der Himmel im Freistaat meist sternenklar, nur in Niederungen da entsteht stellenweise Nebel. Bis in der Früh gehen die Werte noch runter auf 12 bis frische 6 Grad. Heute startet das neue Schuljahr recht sonnig, dazu kommen immer mal wieder ein paar Quellwolken. Die Höchstwerte erreichen nochmal sommerliche 24 bis 28 Grad. Am Mittwoch ist es anfangs vor allem im Südosten noch sonnig und warm. Ansonsten gibt es aber schon Schauer und Gewitter und die bringen eine deutliche Abkühlung.
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3: 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Geblitzt wird gerade in Friedberg in der Eichacher Straße und in Augsburg in der Lindenstraße. Fehlt noch was? Staus und Blitzer könnt ihr uns gerne per WhatsApp zuschicken an die 0821 50 242 26. Alle Blitzer findet ihr auf radioaugsburg.de.
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1: Im Moment zeigt sich der Himmel im Freistaat meist sternenklar, nur in Niederungen da entsteht stellenweise Nebel. Bis in der Früh gehen die Werte noch runter auf 12 bis frische 6 Grad. Heute startet das neue Schuljahr recht sonnig, dazu kommen immer mal wieder ein paar Quellwolken. Die Höchstwerte erreichen nochmal sommerliche 24 bis 28 Grad. Am Mittwoch ist es anfangs vor allem im Südosten noch sonnig und warm, ansonsten gibt's aber schon Schauer und Gewitter. Und die bringen eine deutliche Abkühlung.
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2: 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Geblitzt wird gerade in Friedberg in der Eichacher Straße und in Augsburg in der Lindenstraße. Fehlt noch was? Staus und Blitzer könnt ihr uns gerne per WhatsApp zuschicken. An die 0821 50 242 26. 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
1: Ich bin Hendrik Daum. Benzin ist in Deutschland mittlerweile so teuer wie noch nie und die Politik, die bespricht mögliche Gegenmaßnahmen. Die SPD fordert einen Preisdeckel sowie eine Übergewinnsteuer. In einem Positionspapier der Sozialdemokraten heißt es, Mineralölkonzerne würden die aktuelle Krise schamlos ausnutzen, um Rekordgewinne auf Kosten der Bürger zu machen. CSU-Chef Söder hat sich dagegen dafür ausgesprochen, dass Deutschland, wie schon Österreich, die steuerlichen Mehreinnahmen durch die gestiegenen Preise an die Bürger zurückgeben sollte. Im Ringen um die Arktis will Europa künftig stärker mitmischen. Bundeskanzler Merz und Vertreter 11 weiterer EU-Länder haben sich bei einem Gipfel in Finnland darauf verständigt, das Engagement der EU auszubauen. Sohe Tassovali mit den Einzelheiten.
2: Die größte Bedrohung sehen die Gipfelteilnehmer in Russland. Deshalb wollen sie den Norden besser überwachen, mehr Informationen austauschen und wichtige Anlagen an Land und auf See schützen. Gleichzeitig geht's ums Geschäft. Durch das schmelzende Eis entstehen neue Schifffahrtsrouten. Außerdem lagern in der Region wichtige Rohstoffe.
1: Die Bundeswehr hat offenbar Probleme, genügend Freiwillige für den Dienst in Litauen zu finden. Verteidigungsminister Pistorius will deswegen hunderte Soldaten zwangsverpflichten. Deutschland soll in Litauen eine neue Panzerbrigade aufbauen und dauerhaft stationieren. Eingeplant sind dafür etwa 5000 Männer und Frauen. Im kommenden Jahr soll die Brigade einsatzbereit sein. Zum Fußball, die Rekordserie der FC Bayern Frauen, sie hält. In der Bundesliga haben die Münchnerinnen bei Bayer Leverkusen 3:2 gewonnen. Damit ist das Team jetzt seit 46 Bundesligaspielen ungeschlagen. In der Tabelle liegt der FC Bayern nach 4 Spieltagen punktgleich hinter Wolfsburg auf Platz 2.
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1: Im Moment zeigt sich der Himmel im Freistaat meist sternenklar, nur in Niederungen da entsteht stellenweise Nebel. Bis in der Früh gehen die Werte noch runter auf 12 bis frische 6 Grad. Heute startet das neue Schuljahr recht sonnig, dazu kommen immer mal wieder ein paar Quellwolken. Die Höchstwerte erreichen nochmal sommerliche 24 bis 28 Grad. Am Mittwoch ist es anfangs vor allem im Südosten noch sonnig und warm, ansonsten gibt's aber schon Schauer und Gewitter und die bringen eine deutliche Abkühlung.
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3: 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Geblitzt wird gerade in Friedberg in der Eichacher Straße und in Augsburg in der Lindenstraße. Fehlt noch was? Staus und Blitzer könnt ihr